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Brian Fallon hat die richtige Medizin gefunden. Gute Musik. Neben The Gaslight Anthem ist er endlich auch wieder mit seiner Band Painkillers zu hören. Im September gibt's das neue Album und hier das Titelstück daraus in der Star FM Playlist. Brian Fallon and the Painkillers mit Not Bad for New Jersey.

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0: So, einen wunderschönen guten Morgen, schönen Montag wünschen wir euch, obwohl das heißt eigentlich wir, denn wir hören mal hin. Ja, nichts. Wolfi im Urlaub, Flora ist krank, deswegen heißt es Chris allein zu Haus, Last Man Standing, I Stand Alone. Was kann man noch sagen? Was für Filme gibt es noch, die man da nehmen könnte? Mir fallen bestimmt noch welche ein. Ich habe heute um 4.17 Uhr eine Nachricht bekommen von Flora. Guten Morgen, tut mir leid, ich muss dich heute im Stich lassen und zu Hause bleiben. Weiß nicht, wo es herkommt, aber gestern den ganzen Tag über der Schüssel gehangen, wie eine 15-Jährige nach einer Dorfparty. Tja, wir könnten mutmaßen, aber wir lassen es einfach.
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0: Jetzt könnte man natürlich drüber sprechen, was es für schöne Sachen hat, ja, wenn man alleine auf Arbeit ist, wenn dann keiner stört. Man kann zum Beispiel hier bei mir, wir haben so einen Stehpult, den kann man hoch und runter fahren. Ich kann es endlich mal auf meine Größe machen und nicht auf Zwergengröße wie von Flora oder Wolfi. Ich kann Kaffee trinken, wann ich will, ohne anstehen zu müssen. Ich kann die Temperatur im Studio ändern, wie ich möchte. Was könnte man noch machen? Es gibt ja so viele Möglichkeiten, die man jetzt machen kann, wenn man alleine ist, oder? Fällt mir jetzt das ein. Ich kann die Musik hören, die ich hören möchte. Ich kann die Lautstärke einstellen, wie ich sie einstelle. Eigentlich ist ja ziemlich cool. Freunde, wie früher, ja, ich und ihr und gute Musik. Vielleicht quatschen wir heute ein bisschen weniger. Nestor on the Run hören wir uns jetzt nämlich an. Einen wunderschönen Montag wünsche ich euch.

0: Vivid und Still an deinem Montagmorgen hier bei Star für Maximum Rock, hier bei deinem Radiosender des Vertrauens. Wolfi im Urlaub, Flora ist krank, ja, liebe Grüße und gute Besserung natürlich an dieser Stelle. Demzufolge ist das jetzt hier natürlich ein bisschen, ja, komisch.
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0: Ja, Rausschmeißersong rein, theoretisch könnte man jetzt machen C oder C, aber ich sag's mal so, in einer guten Sendevorbereitung macht man es so, dass man schon ein bisschen vorplant. Deswegen können wir heute wirklich noch einen C oder F machen, denn Flora hatte sich nämlich bereits am Freitag schon für einen Song entschieden und unser Rausschmeißer des Tages, du kannst natürlich wieder bestimmen, welchen Song wir als erstes spielen, dreht sich heute um Bands mit drei Buchstaben. Bandnamen mit drei Buchstaben und du glaubst gar nicht, wie viele Bands es nur mit drei Buchstaben gibt. Unglaublich, klar, viele sind Abkürzungen, ja, aber es gibt auch wirklich welche, die wirklich nur drei Buchstaben haben. Zum Beispiel die Band von Flora. Flora hat sich nämlich gedacht, alles klar, ich als alte Classic Rock Maus entscheide mich für Yes, Owner of a Lonely Heart. Da war sie natürlich wieder sehr kreativ gewesen und hat die Kategorie vollkommen ausgeschöpft mit Owner of a Lonely Heart von Yes, ja. Aber wir wollen jetzt natürlich nicht hetzen gegen jemanden, der nicht da ist, sondern ich komme lieber mit meinem Song um die Ecke und ich kann dir sagen, der lief noch nie bei Star FM. Wirklich, weil wir den Song erstmal holen müssen. Von daher ist es ein bisschen einfacher zu sagen, der lief wirklich noch nicht bei uns. Und es geht um eine ganz geile Band namens CKY und 96 Quiet Bitter Beings.

Das ist die gute alte Skatepunk-Ära, wo das Leben noch einfacher war, gefühlt, ja. CKY, übrigens die Band von Jesse Majera. Wer kennt ihn? Ist der Bruder von Bam Majera, ja. Jackass lässt grüßen. Und diesen Song würde ich heute mal ins Rennen schicken. Du kannst entscheiden, 0800 0303 666. Schick mir am besten eine Sprachnachricht. Ist immer noch Radio hier. Dann kann, vor allem haben wir dann mal eine andere Stimme auf der Antenne. Was möchtest du gerne? Bands mit drei Buchstaben. Yes, Owner of a Lonely Heart oder CKY und 96 Quiet Bitter Beings. Du entscheidest.

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3: Im Studio Michael Bottlick. Nach dem Anschlag beim Berliner Christopher Street Day melden sich viele Prominente zu Wort, entsetzt, aber auch kämpferisch. Ein Van war beim CSD in eine Menschenmenge gefahren, eine Frau ist dabei gestorben, Dutzende weitere Menschen wurden verletzt. Jan Seifert berichtet.
4: Sängerin Sarah Connor, die beim CSD aufgetreten war, schrieb auf Instagram, sie würde jederzeit wieder auftreten, noch lauter, noch bunter. Moderator Jochen Schropp befürchtet, dass ein möglicher islamistischer Hintergrund der Tat politisch instrumentalisiert werden könnte. Bill Kaulitz, der Sänger der Band Tokyo Hotel, schrieb, dass er an die Menschen beim CSD denke, die Opfer, Freunde und Angehörigen. Peter Plate, ehemaliger Sänger des Duos Rosenstolz, schrieb auf Instagram, unsere Herzen sind gebrochen, aber wir werden nicht zulassen, dass sie zerbrochen werden. Wir werden weiter laut sein, wir werden weiter sichtbar sein.
3: Nach einer tagelangen Hängepartie um den Posten des Bundesverkehrsministers ist jetzt eine Lösung gefunden. Der bisherige parlamentarische Geschäftsführer in der Bundestagsfraktion, Steffen Bilger, wird Patrick Schnieder ablösen. Bundeskanzler Merz werde den 47-Jährigen für den Posten vorschlagen, teilte ein Regierungssprecher mit. Tine Klimach berichtet.
5: Mit Bilger hat Kanzler Merz nun einen Verkehrsexperten für den Posten ausgesucht. Er saß mehrere Jahre im Verkehrsausschuss des Parlaments und war parlamentarischer Staatssekretär im Verkehrsministerium. Noch Verkehrsminister Schnieder wollte nach dem Hin und Her um seinen Posten schon selbst um Entlassung bitten, um, wie Schnieder selbst sagte, den unwürdigen Zustand zu beenden. Nachdem Merz ihn loswerden wollte und der Wunschnachfolger einen Rückzieher machte. Nun steht seine Nachfolge. Und die Entlassung Schnieders und die Ernennung Bilgers wird voraussichtlich am Mittwoch erfolgen.
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3: Weitspringerin Malaika Mihambo hat bei den deutschen Leichtathletikmeisterschaften in Bochum überraschend den Titel verpasst. Die Olympiasiegerin von 2021 kam nur auf 6,63 Meter und landete damit nicht auf dem Podest. Den Sieg holte Michaele Assani mit 6,67 Meter. Mihambo hatte vor allem mit dem Bögen Wind zu kämpfen. Soweit das Neueste aus dem Star FM News Center.
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6: So, meine Lieben, einen wunderschönen Montag wünschen wir euch hier bei Star FM Maximum Rock. Damit sind aber nicht ich und Flora gemeint, sondern ich und mein Ego. Flora krank, ja. An dieser Stelle gute Besserung, Wolf hier im Urlaub. Deswegen heute Wetter und Verkehr kompletto, tutto kompletto von mir. Aktuell haben wir 16 Grad, leichter Regen in Berlin und Brandenburg. Und bin hier wirklich auch in einem ordentlichen Regenschauer hergekommen. Die Temperaturen gehen heute hoch bis auf 22 Grad. Wechselnd bewölkt, wenig Sonne, windig. Und erst gegen Abend lockert die ganze Sache dann auch so ein bisschen auf. Die Temperaturen steigen aber in dieser Woche. Und zwar morgen schon mal 24 Grad, am Mittwoch 28 und am Donnerstag dann schon wieder 36 Grad. Von daher dahingehend passt das schon mal so ein bisschen. Auf den Straßen sieht es noch sehr ruhig aus. Wir haben einen kleinen Wildunfall auf der B5 Richtung Biesdorf zwischen Treblin und Petershagen. Ansonsten hier und da ein paar Ampel aus, zum Beispiel Prenzlauer Berg an der Bornholmer Straße oder Britzer Damm Höhe Blaschko-Allee. Außerdem denkt dran, Tiergartenstraße 17. Juni zwischen Großer Stern und Brandenburger Tor weiterhin gesperrt. Ebenfalls auch noch Itzer Gabinstraße und Ebertstraße. Das Ganze bis heute Mittag. Geblitzt wirst du zum Beispiel auf dem Wilhelmsruher Damm, da ist ein Blitzer, oder aber auch am feuchten Winkel, wenn du stadtauswärts fährst, auch da wirst du geblitzt und auch auf der Königstraße. Auf der Königstraße steht ebenfalls einer und macht Fotos von dir. Bei den Öffis haben wir jetzt im Moment keine aktuellen neuen Meldungen, da rollt soweit alles. Vielen Dank erstmal an alle Star Ranger, die schon was gemeldet haben. Hast du noch was, ruf gerne durch. 0800 0303 666. Ansonsten wünschen wir dir natürlich eine gute und sichere Fahrt.
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6: Ja, wunderschönen guten Morgen. Leider stimmt das nicht mal ansatzweise. Wolfi ja in seinem wohlverdienten Sommerjahresurlaub seit 36 Wochen. Gefühlte 17 hat er ja noch vor sich. Flora heute auch nicht da, denn die hat sich krank verabschiedet heute. Hat das sie geschrieben? Sie hing gestern über der Kloschüssel wie eine 15-Jährige nach einer Dorfparty. Von daher, gute Besserung an dieser Stelle. Viel Gesundheit und größte Glückwünsche hingegen gehen raus an Mick Jagger, denn der hatte gestern Geburtstag. 83 Jahre ist dieser Mann alt geworden und irgendwie noch fit wie ein 40-Jähriger, so ungefähr. Von daher, Happy Birthday. Wenn du ein bisschen mehr von Mick Jagger hören willst, dann leg ich dir natürlich den Rock Talk ans Herz. Wolfi hatte seinen Birmingham-Moment, hat Mick Jagger getroffen. Das ganze Interview natürlich zum Nachhören in unserer Star FM App. Wir machen weiter mit guter Musik. Måneskin haben wir gleich für dich mit Gossip. Vorher aber noch eine Runde Blink-182 und What's My Age Again. Habt einen schönen Montag.

0: Nirvana kam gerade aus den Boxen eines Empfangsgerätes. Come As You Are hier bei Star FM Maximum Rock an diesem Montagmorgen. Wolf im Urlaub, Flora ist krank, gute Besserung an dieser Stelle. Doch auf eine Sache kann man wirklich zählen, nämlich auf unsere Rock Top 30 und die Neuvorstellung.
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0: Ja, deine Hörercharts kannst du jede Woche aufs Neue bestimmen. Wir spielen sie dir dann am Freitag ab 16.45 Uhr in voller Länge. Und damit das nicht eintönig wird, haben wir natürlich immer mal wieder eine Neuvorstellung. Und wie wäre es da zum Beispiel mit Tucker Wetmore? Tucker Wetmore, einer der aufstrebendsten Newcomer der US-amerikanischen Country-Szene. Und der hat einen Song rausgebracht, der heißt Who Told You That? Und damit räumt er so ein bisschen auf, ja, über die ganzen Unwahrheiten, die teilweise über ihn bereitet werden. Kennt man ja, ne? Ab und zu kommt irgendjemand, der irgendjemandem was nicht gönnt und schwuppdiwupps gehen dann mal irgendwelche Gerüchte in den Umlauf. Und dieser Song ist dafür da, wie gesagt, um damit mal so ein bisschen aufzuräumen. Und er fragt natürlich, wie gesagt, spielerisch, who told you that, ja? Und versucht euch dazu ein bisschen zu beweisen, dass er ein guter Partner ist, ein guter Musiker, ein guter Mensch, ja? Und ist ein absolut typischer, tanzbarer, beschwingter Country-Pop-Rock-Song, ja? Und den hat er übrigens auch selber mitproduziert, Tucker Wetmore, obwohl da noch ein paar bekannte Songwriter im Hintergrund waren, aber er ist da auf jeden Fall mit am Start. Den Durchbruch hatte er gehabt ungefähr vor ein, zwei Jahren. Da hat er ein paar virale Hits gehabt wie Wine into Whiskey und Wind Up Missing You. Und sein Debütalbum What Not To war extrem erfolgreich und hatte irgendwie bis jetzt stand jetzt ungefähr über 2 Milliarden Streams eingebracht. Das ist schon mal eine Ansage, oder? Tucker Wetmore, hören wir uns jetzt an. Who Told You That? Eine deiner Neuvorstellungen für deine Rock Top 30 dieser Woche.

Ja, Tucker Wetmore, Who Told You That? Deine Neuvorstellung für deine Rock Top 30. Du kannst natürlich wieder abstimmen auf starfm.de oder in deiner Starfm App. Wenn du den Song mochtest, dann gib ihm einen von 3 Stimmen. Und am Freitag sind wir dann, wie gesagt, schlauer, wo er denn gelandet ist. Billy Talent brauchen im Moment keine Stimme. Die sind sowieso bei uns im Programm. Hier sind sie mit The Suffering. Mein Name ist Chris, hi.

0: Einen wunderschönen guten Morgen, schönen Montag hier bei Starfam, Max im Rock, hier bei deinem Radiosender des Vertrauens. Wolf im Urlaub, Flora krank, gute Besserung an dieser Stelle. Und was war das für ein Wochenende gewesen, oder? Meine Güte, da haben wir natürlich extrem traurige Nachrichten gehabt mit dem, was da auf dem CSD alles passiert ist. Mehr dazu natürlich in deinen Starfam News. Und gleichzeitig aber auch was richtig Schönes, denn wir haben eine Starfam Rockparty. Das ist man natürlich so ein bisschen hin und her gerissen, ja. Worüber spricht man denn jetzt? Spricht man über den CSD? Spricht man über die Sachen, die da passiert sind? Oder spricht man über dieses wirklich wunderschöne Rockboot, was wir hatten, dieses allererste? Irgendwie habe ich noch nicht so eine richtige Mischung gefunden. Ich wollte mich trotzdem aber mal bei allen Leuten bedanken, die da waren, die diese Party natürlich wieder richtig cool gemacht haben. Auf diesem Hitzeboot nachher, wirklich, muss man ja sagen, als die Fenster nachher zu waren, da ging es da ordentlich heiß her. Da hat man ganz schön geschwitzt. Es war eine schöne Party gewesen, aber irgendwie auf der anderen Seite will man auch nicht so viel über irgendwelche schöne Rockpartys sprechen, wenn irgendwie am gleichen Abend da eine Dame oder eine Frau ums Leben gekommen ist und irgendwo irgendwelche Idioten meinen, sie müssen irgendwelche Sachen instrumentalisieren und mit irgendwelchen Autos durch Menschenmengen fahren. Von daher lassen wir das Thema. Wie gesagt, ich bedanke mich bei allen, die da beim Rockboot mit dabei waren und alles andere dann, wie gesagt, gleich in dein Starfam News.
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5: Im Studio Michael Bottlick. Nach dem Anschlag auf den CSD ist in Berlin eine Debatte über politische Konsequenzen ausgebrochen. Bundesinnenminister Dobrindt will klären, warum der Tatverdächtige trotz Gefährderstatus auf Bewährung war. Der 21-jährige Angreifer war am Abend bei seiner Festnahme erschossen worden. Am Samstag war er mit einem Transporter in eine Menschenmenge gefahren. Eine Frau wurde dabei getötet, 29 weitere Menschen verletzt. Berlins Papageiensiedlung in Berlin-Zehlendorf ist jetzt UNESCO-Weltkulturerbe. Das Welterbekomitee hat die Waldsiedlung am Wochenende in Busan in die Liste aufgenommen. Das bunte Quartier wurde erbaut 1926 bis 1931 vom Architekten Bruno Taut und es gilt als herausragendes Beispiel des neuen Bauens.
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5: Lou Koller, der Frontmann der New Yorker Hardcore-Band Sick of It All, ist tot. Er starb wenige Tage nach seinem 59. Geburtstag an Krebs. Soweit die Starfm-Schlagzeilen. Ausführliche Nachrichten bei Starfm wieder in einer halben Stunde.
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0: So, Freunde, einen wunderschönen Montag wünsche ich euch. Wolf im Urlaub, Flora heute krank. An dieser Stelle natürlich mal gute Besserung. Deswegen nur heute ich im Studio und deswegen auch natürlich Wetter und Verkehr von mir. Die Temperaturen in Berlin und Brandenburg liegen bei um die 16 Grad. Es ist wolkig hier und da. Bricht die Wolkendecke auch mal so ein bisschen auf. Ich guck gerade hier bei mir am Hackeschen Markt aus dem Fenster raus. Ja, da hinten ist es ein bisschen hell, aber noch nicht so richtig blauer Himmel zu sehen. Die Temperaturen gehen heute auf maximal 22 Grad. Wechselnd bewölkt, wenig Sonne und dafür aber sehr viel Wind. Die Temperaturen gehen aber ein bisschen höher, ja. Am Dienstag, also morgen 24 Grad, Mittwoch 28 Grad, Donnerstag sogar nochmal wieder 36 Grad. Und auch am Wochenende so roundabout um die 28 bis 30 Grad. Wie gesagt, alles im Moment Stand jetzt, muss man ja sagen. So, wir schauen mal auf das Echtzeit-Stauradar und sehen, dass wir da noch nicht so richtig viel sehen. Vorsichtig aber bitte an 9 Berlin Richtung Leipzig zwischen Kostweg und Focke-Rode befinden sich in beiden Richtungen Wildschweine und Rehe auf der Fahrbahn. Nicht, dass da was passiert, wie zum Beispiel auf der B5 Richtung Biesdorf. Da gab es zwischen Treblin und Petershagen nämlich einen Wildunfall. Und bei uns in der Rock City jede Menge Ampeln außer Betrieb, zum Beispiel Hellersdorf, Zossener Straße, Höhe Alter Hellersdorfer Straße oder auch Britz-Britzer Damm. Ja, geblitzt wirst du zum Beispiel in der Puschkinallee oder aber auch am feuchten Winkelstadt auswärts. Da steht wieder ein Blitzeanhänger, genauso wie in Berlitzer Straße Alt-Moabit oder aber auch auf der Prenzlauer Promenade. Bei den Öffis haben wir keine aktuellen neuen Meldungen, da rollt soweit alles. Vielen Dank erstmal an alle Star Ranger, die was gemeldet haben. Hast du was, rufst du an. 0800 0303 666. Ansonsten machen wir jetzt erstmal weiter mit einer Runde Maximum Rock. The Offspring haben wir jetzt für dich. Pretty Fly for a White Guy. Davor aber noch eine Runde Takida und What About Me. Habt einen schönen Montag. Mein Name ist Chris. Hi.

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Das waren die Toten Hosen und nur nach vorn hier bei Star für Maximum Rock, hier bei deinem Radiosender des Vertrauens. Wolf im Urlaub, Flora krank, deswegen nur Chris für dich heute am Start. Und ich bin praktisch in meiner letzten Arbeitswoche. Eine Woche noch und danach erstmal schön Urlaub machen. Ja, die Urlaubszeit ist ran. Für einige hat sie schon begonnen, deutschlandweit, für andere noch nicht. Ja, einige sind schon im Urlaub, andere planen vielleicht noch, wo es hingeht, beziehungsweise wann sie fahren, oder? Die Urlaubszeit, Taschen sind gepackt, die Vorfreude steigt, aber mal so ein bisschen Hand aufs Herz. Habt ihr euch schon mal ein bisschen bewusst darüber Gedanken gemacht, wann ihr abreist? Und dann fragst du jetzt wahrscheinlich, wie, wann wir abreisen. Wir hatten das Thema mit Kollege Julian, der meinte denn so, wäre doch mal eine schöne Frage für unsere Hörer. Wann fahrt ihr denn in Urlaub? Weil er ist nämlich Option Nummer 1, er ist so ein bisschen dieser Nachtreiter. Ja, abends ins Auto setzen, die ganze Nacht durchziehen. Die Kinder, die schlafen hinten auf der Rückbank, man hat da Ruhe, man hat keinen Verkehr und morgens ist man pünktlich zum ersten Kaffee, weiß ich nicht, direkt am Strand, in den Bergen oder sonst, wo man gerne hin möchte. Ist zwar ein bisschen hart für den Fahrer, aber rein theoretisch ja schon ein kleiner Zeit gewinnen und vor allen Dingen, du kannst richtig Kilometer schrubben in der Nacht. Oder bist du vielleicht irgendwie eher so wie ich? Ich bin eher so ein bisschen der Ausgeschlafene, ja? Also erstmal normal schlafen, gemütlich im eigenen Bett nochmal aufwachen, dann lecker frühstücken und dann entspannt morgens losfahren. Und morgens kann da aber auch schon heißen, weiß ich nicht, so um 5 oder um 6, ja, damit man wirklich noch mal ein paar Kilometer machen kann, bevor dann ja der richtige Hauptverkehr kommt. Allerdings ist natürlich da das Risiko, dass man da irgendwie in irgendeinen Mittagsstau kommt oder sowas. Und dann gibt's ja noch die in den Tagfahrer, die dann so praktisch sagen, alles klar, erstmal ich schlaf aus, ich frühstücke, dann packe ich erstmal mal ganz entspannt mein Auto und wenn wir loskommen, kommen wir los. Irgendwann werden wir schon da sein. Ja, so ganz ohne Stress. Der Weg ist das Ziel. Abends ist man da. Man kann sowieso nicht vor 15 Uhr einchecken meistens. Von daher, und da habe ich mir so gedacht, eigentlich eine ganz interessante Frage, oder? Von daher, wie machst du es? 0800-03-03-666. Vielleicht hast du ja auch noch einen ganz anderen Tipp. Meld dich ruhig mal und in der Zeit hören wir uns die Arctic Monkeys an. I bet you look good on the dance floor hier bei Star von Maximum.

0: Mit gutem Maximum Rock gehst du in diesen Montag. Du hörst StarFM. Schön, dass du mit dabei bist. Mein Name ist Chris und Jana hat sich gemeldet.
1: Guten Morgen, du Alleinkämpfer. Und ganz, ganz, ganz schnell gute Besserung an die liebe Flora. Ja, hier ist Jana. Heute fällt es mir extrem leicht. Ich entscheide mich für Chris. Ich möchte ihn einfach hören. Ja, schöne Woche. Und ich hoffe, dass Flora dann bald wieder da ist. Bis dann.

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1: Tja, und das sind CKY und 96 Quiet Bitter Beings, ein Song von der wunderbaren Band von Jesse Majera, dem Bruder von Bam Majera. Heute nämlich das Thema Bands mit nur drei Buchstaben. Und wenn man jetzt denkt, alles klar, Bands mit drei Buchstaben, da gibt's ja gar nicht so viel. Fällt einem ein, Him zum Beispiel, ja, CKY jetzt. Aber da gibt's wirklich mehr, als man denkt. Und Flora hat sich am Freitag noch schon schnell mal für eine Band entschieden. Und die hat auch natürlich drei Buchstaben und nennt sich Yes. Ja, komplett konträr heute irgendwie so ein bisschen. Skate, Pop, Rock von CKY, 96 Quiet Bitter Beings gegen einen guten Classic Rock Klassiker, Owner of a Lonely Heart von Yes. Du kannst natürlich bestimmen, am besten schickst du mir eine Sprachnachricht, damit wir auch nochmal andere Stimmen hier auf der Sendung haben als meine. 0800 0303 666, welchen Song möchtest du denn gerne als letzten Song der Sendung hören?

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3: Im Studio Michael Bottlick. Nach dem islamistischen Anschlag beim Berliner CSD wächst der Druck auf Politik und Justiz. Im Mittelpunkt steht die Frage, warum der Tatverdächtige trotz Verurteilung auf freiem Fuß war. Christian Haffmann.
4: Bundesinnenminister Dobrindt hat angekündigt, das genau zu prüfen und sagt, eine Bewährungsstrafe für einen bekannten Gefährder sei nicht nachvollziehbar. Der 21-Jährige war am Samstag mit einem Van in eine Menschenmenge gefahren. Eine Frau starb, 29 Menschen wurden verletzt. Bei seiner Festnahme gestern Abend kam er ums Leben. Terrorismus-Experte Peter Neumann fordert eine Überprüfung des Strafrechts. Die Strafen in Deutschland seien im europäischen Vergleich zu kurz.
3: Gute Nachrichten für Bahnfahrer. Auch wenn Brandenburg sparen muss, wird der Zugverkehr mit dem Fahrplanwechsel nahezu auf dem gleichen Niveau bleiben, wie er jetzt ist. Einzelne Verbindungen werden sogar aufgestockt. Jan Seifert.
5: Die Regionalexpresslinie 3 von Berlin nach Stralsund soll ab Dezember jede Stunde statt nur aller zwei fahren. Außerdem sollen auch auf anderen Linien Züge mit mehr Kapazitäten eingesetzt werden, so Verkehrsminister Krumbach in der Berliner Zeitung. Insbesondere die Ostseeverbindungen sind ja im Sommer regelmäßig brechend voll. Probleme bereitet Brandenburg aber, dass die Bahn mehr für ihre Strecken verlangt. Die Länder müssen das bezahlen und schreiben dann aus, welcher Bahnbetreiber drauf fährt. Hier geht es um 400 Millionen Euro. Eine der vielen Aufgaben für den neuen Verkehrsminister.
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3: Die Füchse Berlin haben ein Handballtestspiel gegen den Landesligisten Schwedt mit 57:26 gewonnen. Weil die Berliner so überlegen waren, durfte Welthandballer Matthias Gitzel in der zweiten Halbzeit im Tor stehen. Trainer Krickau sagte schmunzelnd, das sei viel besser gewesen als die erste Halbzeit. Soweit das Neueste aus dem Star FM News Center.
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6: So, einen wunderschönen Montagmorgen wünschen wir dir. Mit wir ist ich und mein Ego gemeint, denn Wolfi ist im Urlaub, Flora ist krank. Gute Besserung an dieser Stelle. Deswegen heute Wetter und Verkehr von mir. Wir haben im Moment 16 Grad und Wolken allerdings hier und da. Bricht die ganze Sache schon mal auf, diese Wolkendecke. Auch hier bei mir am Hackischen Magen. Ich mache gerade einen langen Hals und sehe, ja, ein bisschen blauen Himmel sieht man mal zwischendurch. Die Sonne, die zeigt sich heute auch noch im Laufe des Tages. Wir bekommen so 22 Grad, wie gesagt, teils sonnig und aber auch windig, aber die Temperaturen steigen nochmal. 24 Grad morgen, 28 am Mittwoch, 36 dann am Donnerstag und ja, allerdings immer noch so ein bisschen, ja, teils sonnig, teils wolkig. So, wir schauen mal auf das Echtzeit-Stauradar, beziehungsweise ob wir da noch ein paar andere Meldungen haben. A10 nördlicher Berliner Ring Richtung Dreikaveland zwischen Kreuz Oranienburg und Oberkrämer hat es einen Unfall gegeben. Ansonsten B5 Richtung Biesdorf, da gab es zwischen Treblin und Petershagen auch einen Wildunfall. Und inner Rock City haben wir einen Haufen Ampelausfälle, wie zum Beispiel Lichterfelde-Görzallee oder Prenzlauer Berg an der Bornheimer Straße, Höhe Schönfließer Straße. Wasserrohrbrüche ebenfalls, Friedenau auf der Bundesallee Stadt einwärts, Prenzlauer Berg, Ebers Weide zwischen Bernauer Straße und Emilie-Most-Straße. Ach, das ist der Ampel außer Betrieb. Ansonsten haben wir noch nicht richtig viel zu melden, oder? Warte mal, wir hatten noch einen Star Ranger gehabt. Lucky hat da noch was gemeldet, na klar.
7: Hey, guten Morgen, Chris. Hier ist Ranger Lucky. Und zwar haben wir Seestraße Richtung Autobahn. Ist das Schlagloch wieder aufgetaucht. Der Steinbeißer hat sich durchgebissen. In der mittleren Spur ist gesperrt. Man kann rechts und links dran vorbeifahren. Viel Spaß dran. Und wie ihr euch erinnert, vor 3-4 Monaten habe ich euch auch schon von diesem Schlagloch erzählt. Da ist es wieder. Und ich kann euch sagen, in 3-4 Monaten, das ist November, dann kommt der erste Frost, da wird es auch wieder da sein. Also in dem Sinne, gute Fahrt. Macht's gut, schönen Montag, viel Spaß beim Drumo herumfahren. Es geht auch auf der rechten Seite.
6: Danke dir, Lucky, fürs Mailen. Geblitzt wirst du zum Beispiel auf dem Markt, auf der Markgrafenstraße oder der Puschkinallee sowie am Feuchten Winkel statt auswärts oder auch auf der Königstraße und auch in Berlin-Altmoabit. Ja, bei den Öffis haben wir im Moment keine aktuellen Meldungen, da rollt es soweit. Ich kann ja hier die ganze Sache nochmal aktualisieren. Ach nee, hier, S1, 25, 26, 3, 46, 8 und 85. Da bitte die Bauarbeiten beachten. Für detaillierte Informationen könnt ihr euch natürlich da an der Fahrplansauskunft nochmal weiter nachlesen. Danke erstmal an alle Star Ranger, die was gemeldet haben. Hast du was, rufst dann 0800 0303 666 und dann wünschen wir mal eine gute und sichere Fahrt.
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6: Naja, nicht ganz. Wolfi im Urlaub, Flora heute krank. Gute Besserung an dieser Stelle. Chris komplett allein im Studio. Chris allein im Studio. Ja, last man standing, I stand alone oder was man noch so alles ganz zu sagen kann. Aber nichtsdestotrotz hörst du trotzdem noch ein paar andere Stimmen, wie die zum Beispiel von Katja. Denn Katja hat unsere App sich runtergeladen und hat damit ordentlich abgesahnt.
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6: So nämlich, Katja ist zu Evanescence gegangen und die App lohnt sich natürlich nicht nur für Tickets, sondern für sämtliche Unterhaltung. Wir haben, wie gesagt, die Games, wir haben Rock Talks, wir haben verschiedene Channels. Ja, wenn dir die Stimmen der Moderatoren mal ein bisschen auf den Sack gehen, dann kannst du da natürlich gleich mal umswitchen. Ohne viel Gelaber, einfach nur gute Musik. Und gute Musik bekommst du jetzt natürlich auch von mir. Kingfisher, Man on the Moon hören wir uns gleich an nach den Fall Out Boy und Sugar We're Going Down. Hab einen schönen Montag.

Der wunderbare Billy Idol und LA Woman hier bei Star für Maximum Rock. Urlaubszeit ist auch so ein bisschen Reisezeit. Einige sind schon unterwegs, andere haben das noch vor sich. Und wenn sie das noch vor sich haben, stellt man sich natürlich immer die Frage, wann geht's eigentlich los? Ja, gerade wenn du zum Beispiel mit dem Auto unterwegs bist, ist das immer so eine Sache. Fährt man abends schon durch die Nacht, damit man morgens da ist? Oder doch lieber erst am Morgen, damit man irgendwie ausgeschlafen irgendwie in die Reise startet? Ja, oder manch einer sagt so, ach, gar kein Stress, ich fahr dann los, wenn ich losfahre. Das Ganze kann man natürlich auch noch anders machen, ja, zum Beispiel beim Thema Fliegen. Fliegst du eher lieber gerne durch die Nacht, ja, oder sagst du, nein, erstmal, ich muss da ganz entspannt irgendwie zum Flughafen kommen, wenn wir um 14 Uhr losfliegen, ist auch ganz egal. Und die Leute haben sich gemeldet, Mike zum Beispiel sagt ein interessantes Tagesthema, ich mache es davon abhängig, wie weit das Ziel weg ist, ist natürlich klar, ne. Im September fährt er wohl mit dem Oldtimer nach Italien, der erste Stopp ist dann am Tegernsee, da fährt er irgendwie morgens gegen 6 Uhr los, die nächsten Etappen sind dann jeweils kürzer, da wird auch mal entsprechend später losgefahren. Und jemand hat hier noch geschrieben, am Freitag schmeißt sie die Mischpoko um 5 Uhr aus den Betten, damit man pünktlich um 9 Uhr losfahren kann. Was machst du? Wie machst du es? Ich bin auch derjenige, der dann lieber morgens um 5 losfährt. Kollege Julian ist derjenige, der sagt, alles klar, abends ab geht's, die Kinder schlafen hinten und man kann entspannt durch die Nacht fahren. Wie machst du es? 0800 0303 666. Am besten schick doch eine Sprachnachricht. Wir machen hier weiter mit Evanescence. Who will you follow? Mein Name ist Chris. Hi.

0: Einen schönen guten Morgen. Du hörst natürlich Star für Maximum Rock, dein Radiosender des Vertrauens. Ganz egal, ob du vielleicht gerade noch einen Kaffee trinkst, Frühstück isst oder vielleicht auch schon auf die Uhr guckst und merkst, ach hey, schon 15 Minuten zu spät, jetzt aber zackig, ja, schön, dass wir dich in den Tag begleiten dürfen. Normalerweise würde Flora jetzt Tickets für dich haben, da die aber krank ist, hab ich sie.
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9: Im Studio Michael Bottlick. Nach dem Anschlag auf den CSD ist in Berlin eine Debatte über politische Konsequenzen ausgebrochen. Bundesinnenminister Dobrindt will klären, warum der Tatverdächtige trotz Gefährderstatus auf Bewährung war. Der 21-jährige Angreifer war am Abend bei seiner Festnahme erschossen worden. Am Samstag war er mit einem Transporter in eine Menschenmenge gefahren. Eine Frau wurde dabei getötet, 29 weitere Menschen verletzt. Berlins Papageiensiedlung in Berlin-Zehlendorf ist jetzt UNESCO-Weltkulturerbe. Das Welterbekomitee hat die Waldsiedlung am Wochenende in Busan in die Liste aufgenommen. Das bunte Quartier wurde erbaut 1926 bis 1931 vom Architekten Bruno Taut und es gilt als herausragendes Beispiel des neuen Bauens.
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9: Luke Holler, der Frontmann der New Yorker Hardcore-Band Sick of It All, ist tot. Er starb wenige Tage nach seinem 59. Geburtstag an Krebs. Soweit die Star FM Schlagzeilen. Ausführliche Nachrichten bei Star FM wieder in einer halben Stunde.
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0: Einen wunderschönen guten Morgen. Wolf im Urlaub, Flora ist krank, deswegen Wetter und Verkehr heute von mir. Mein Name ist Chris und wir schauen doch mal gleich auf das Thermometer. Und da sehen wir, dass wir so roundabout 16 Grad haben in Berlin und Brandenburg. Bei mir reißt hier die Wolkendecke auch gerade richtig schön auf am Hackischen Markt, wenn ich hier aus dem Fenster gucke. Die Sonne kommt heute immer mal wieder raus bei um die 22 Grad, aber es ist heute auch etwas windiger als sonst. Ansonsten morgen 24 Grad, Mittwoch 28, Donnerstag 36 Grad. Alles gepaart mit ein paar Wolken und ja, temperaturtechnisch auf jeden Fall schon mal eine gute Nummer. So, wir schauen aufs Echtzeit-Stauradar, da sehen, dass wir da die ersten Staus haben auf der B101 zum Beispiel, Tribin Richtung Berlin, zwischen Abzweig nach Heinersdorf und Namitzer Damm in Marienfelde brauchst du 20 Minuten mehr. Ansonsten natürlich wieder auf der 100 in beiden Richtungen stehst du gute 10 Minuten und diverse Ampelausfälle sind zum Beispiel Hellersdorf-Zossener Straße oder Lichterfelde-Görzallee, Prenzlauer Berg an der Bornholmer Straße, Höhe Schönfieser Straße. Da auf jeden Fall vorsichtig, nicht, dass da noch was passiert. Geblitzt wirst du unter anderem in Markgrafenstraße auf der Puschkinallee am feuchten Winkelstadt auswärts oder aber auch in Berlin-Alt-Moabit. Bei den Öffis aktualisieren wir nochmal, da haben wir keine aktuellen neuen Meldungen, da rollt soweit alles. Vielen Dank erstmal an alle Star Ranger, die was gemeldet haben. Hast du noch was, rufst du natürlich durch. 0800 0303 666. Ansonsten machen wir jetzt erstmal weiter mit Musik. Die Red Hot Chili Peppers, Give It Away, hören wir uns gleich an nach einer Runde Rise Against und The Black Market. Habt eine gute Fahrt.
11: Okay.

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0: Guten Morgen, Chris. Stefan. Ja, Mensch, du hast heute einen tollen Vorschlag gemacht. Also ich stehe auf Songs, die noch nie bei StarFM gelaufen sind
1: Nice.
0: oder die man wirklich ganz selten hört.
1: Yes.
0: Trotzdem muss ich dir sagen, ich bin heute bei Flora. Yes, ist so eine geniale Band gewesen. Rick Wakeman, wirklich ein Zauberkünstler. An der Gitarre, am Mikro, an der Orgel, wie auch immer. Ich bin heute bei Flora. Gute Besserung und ich bin bei Yes.
2: Oder F, der Rausschmeißer-Song.
1: Ja, Stefan, ist okay. Und mir wurde auch schon gesagt, ich soll nicht schummeln. Da habe ich gesagt, nein, auf gar keinen Fall. Da bin ich schon eine ehrliche Seele. Heute an diesem Montag darfst du natürlich wieder den Rausschmeißer des Tages bestimmen. Und heute haben wir uns für das Thema Bands mit nur drei Buchstaben ausgesucht. Und manchmal denkt man so, eigentlich, wie viele Bands gibt es denn mit drei Buchstaben? Und es gibt mehr, als man denkt, gerade wenn man sagt, okay, man nimmt vielleicht noch irgendwie so ein paar Abkürzungen, zum Beispiel ELO mit rein oder sowas. Dann findet man auch jede Menge. Aber Flora hat sich für Yes und Owner of a Lonely Heart entschieden. Natürlich hat sie wieder mal den Klassiker genommen, einen Song, den man öfter mal bei uns hört. Ich hingegen, ist mal geil, wenn man sich, wenn man nicht aufpassen muss, dass irgendwie da dazwischen quatscht. Ich hingegen habe mich für eine Band entschieden, die wir noch nie bei uns im Sender hatten, noch nie gespielt haben. Es geht um CKY 96 Quiet

0: CKY, das ist die Band von Jesse Majera, dem Bruder von Bam Majera. Vielleicht muss man darauf achten, wenn du ihm beim Instagram folgst, hat er oft CKY-Shirts an. Eine gute, ordentliche Portion Skatepunk, wenn du mich fragst. Kann nicht verkehrt sein. Du darfst aber natürlich entscheiden, welchen Song hören wir uns denn an. Owner of a Lonely Heart von Yes oder CKY 96 Quiet Bitter Beings. Heute Bands mit nur drei Buchstaben.
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18: Im Studio Michael Bottlick. Nach dem islamistischen Anschlag beim Berliner CSD wächst der Druck auf Politik und Justiz. Im Mittelpunkt steht die Frage, warum der Tatverdächtige trotz Verurteilung auf freiem Fuß war. Christian Haffmann.
19: Bundesinnenminister Dobrindt hat angekündigt, das genau zu prüfen und sagt, eine Bewährungsstrafe für einen bekannten Gefährder sei nicht nachvollziehbar. Der 21-Jährige war am Samstag mit einem Van in eine Menschenmenge gefahren. Eine Frau starb, 29 Menschen wurden verletzt. Bei seiner Festnahme gestern Abend kam er ums Leben. Terrorismusexperte Peter Neumann fordert eine Überprüfung des Strafrechts. Die Strafen in Deutschland seien im europäischen Vergleich zu kurz.
18: In Frankreich und Spanien wüten verheerende Waldbrände. Hunderttausende Menschen sind in Gefahr. Bundesumweltminister Carsten Schneider dringt deshalb darauf, den Klimaschutz voranzubringen. Katrin Müller berichtet.
20: In Frankreich im Großraum Bordeaux ist die Lage dramatisch. Rund 220.000 Menschen wurden seit Mitte letzter Woche wegen der Waldbrände in Sicherheit gebracht. Auch in Spanien geht es mit den Löscharbeiten nur mühsam voran. Der Klimawandel treffe unseren Kontinent besonders hart, sagt Bundesumweltminister Schneider. Er müsse gestoppt werden, damit Hitze, Dürre und Waldbrände in Zukunft nicht noch schlimmer werden. Schneider fordert mehr Anstrengungen beim Ausbau der erneuerbaren Energien und anderer Klimalösungen.
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18: Die Füchse Berlin haben ein Handballtestspiel gegen den Landesligisten Schwedt mit 57:26 gewonnen. Weil die Berliner so überlegen waren, durfte Welthandballer Matthias Gitzel in der zweiten Halbzeit im Tor stehen. Trainer Krickau sagte schmunzelnd, das sei viel besser gewesen als die erste Halbzeit. Soweit das Neueste aus dem StarFM News Center.
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0: Einen wunderschönen guten Morgen hier bei StarFM Maximum Rock. Also, ich habe die Nachricht mit den Füchsen und mit Gitzel schon vorhin gehört, aber denke mir jedes Mal, ist das nicht auch ein bisschen respektlos dem Gegner gegenüber, wenn man dann so einen Feldspieler ins Tor stellt und sagt, naja, wird ja sowieso nicht besser. Weißt du, was ich hinaus will? Irgendwie habe ich da mal so ein bisschen... Naja, ist egal. Lass uns lieber mal auf die Temperaturen schauen. Wolfi im Urlaub, Flora gerade heute krank. Gute Besserung an dieser Stelle, deswegen heute alles von mir. Wir haben um die 16 Grad bei uns in der Rock City in Berlin und Brandenburg. Und ist so ein Sonne-Wolken-Mix. Die Wolkendecke, die reißt gerade so ein bisschen auf. Auch hier bei mir am Hackischen Markt. Und ja, wir haben heute 22 Grad maximal, aber auch ein bisschen Wind mit am Start. Die Temperaturen steigen aber in den nächsten Tagen. Morgen 24, Mittwoch 28, Donnerstag sogar 36 Grad, aber immer alles gepaart mit einem bisschen Wolken. So, und da haben wir ein paar Staus, unter anderem B101, Tribin Richtung Berlin, zwischen Abzweig nach Heinersdorf und Namitzer Damm. Da brauchst du 20 Minuten mehr. Auf der 100 in beiden Richtungen sind es um die 10 Minuten. Auch der Siemensdamm Richtung Treptow ist wegen zu hoher Verkehrsbelastung gesperrt. Und hier diverse Ampelausfälle, wie zum Beispiel B1 Mitte Gertraudenstraße, Höhe Breitestraße. Und Grunewald Bettinerstraße Richtung Douglasstraße, zwischen Fontanestraße und Douglasstraße. Jetzt eine Sperrung und das Ganze geht auch noch bis Ende März. 27. Ansonsten vorsichtig noch auf der A10, nördlicher Ring Richtung Dreikaufland zwischen Kreuz Oranienburg und Oberkrämer. Da hat es einen Unfall gegeben, nicht, dass da noch mehr passiert. Du wirst geblitzt. Wir aktualisieren hier nochmal und zwar auf der Punkstraße, auf der A111, in der Residenzstraße, Kaiserdamm und Markgrafenstraße. Außerdem am feuchten Winkel stadtauswärts, da steht ein Blitzeranhänger, genauso wie in Altmoabit und auch auf der Prenzlauer Promenade. Und bei den Öffis aktualisieren wir ebenfalls nochmal. Da haben wir aber keine neuen Meldungen. Da rollt soweit alles. Vielen Dank erstmal an alle Star Ranger, die was gemeldet haben. Hast du noch was, ruf gerne durch. 0800 0303 666. Und dann wünsche ich dir eine gute und vor allen Dingen auch sichere Fahrt.
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0: Ja, in einer ziemlich minimalisierten Version muss man ja eigentlich sagen, denn Wolfi ja noch im Urlaub und Flora heute krank gemeldet. An dieser Stelle natürlich gute Besserung, deswegen müssen wir heute alleine klarkommen. Mein Name ist Chris und immer wieder bekommt man die Frage gestellt, sag mal, wie sieht's eigentlich mit dem und dem Shirt aus, mit den und den Socken oder den Schlüsselanhängern? Können wir da nicht mal irgendwie was machen? Ich sag euch eins, gerade ist bei uns richtig Tabula Rasa angesagt, denn alles muss raus, so gefühlt, damit Platz für neue Sachen ist. Der Staff im Rockshop hat ordentlich Rabatte am Start. Und falls du sagst, Mensch, du möchtest dich gerne noch mal ein bisschen einkleiden für das nächste Konzert, für die nächste Party oder einfach mal so freizeittechnisch zwischendurch, guck gerne mal rauf, geh auf starfm.de, nutz deine Starfm-App und schau dir an, was der Rockshop alles so zu bieten hat. Wir haben auf jeden Fall guten Maximum Rock zu bieten. Sum 41 und Dopamine jetzt gleich nach Matzen und du schreibst Geschichte. Schönen guten Morgen.

0: Ja, das waren die Goo Goo Dolls, das war Iris hier bei Star für Maximum Rock an diesem Montagmorgen. Schön, dass du wieder beim Breakfast Club gelandet bist, so wie wahrscheinlich jeden Tag. Wir sind sehr stolz drauf und bedanken uns recht herzlich. Und wenn du noch ein bisschen mehr mitmachen willst, dann hätten wir was zum Voten für dich.
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0: Ja, deine Hörercharts. Jede Woche kannst du da abstimmen und kannst die Songs nach oben oder nach unten steigen oder fallen lassen. Und damit das nicht zu eintönig wird, haben wir immer wieder Neuvorstellungen für die Rock Top 30. Eine davon kommt von Beartooth und heißt Free. Kam schon oder ist schon ein Weilchen draußen, aber jetzt natürlich nochmal richtig up to date, denn es ist die Leadsingle des neuen Studioalbums von Beartooth, das ja im August jetzt praktisch kommt, heißt Pure Ecstasy und Free, wie gesagt, die Leadsingle da draus. Und Caleb Schomo, der hat den Song nicht alleine geschrieben, der hat sich nämlich namhafte Unterstützung geholt, und zwar Jordan Fish. Kennt der ein oder andere, natürlich ehemaliges Mitglied von Bring Me The Horizon, der hat das ganze co-produziert und mitgeschrieben, und das hört man irgendwie so ein bisschen, hat so diese typischen hymnenhaften Pop-Metal-Sound, und wir hören uns den Song jetzt gerne mal an. Ja? Hier sind Beartooth und Free hier bei Star FM Maximum Rock, eine Neuvorstellung für deine Rock Top 30 in dieser Woche.

Das war Free, nicht mit All Right Now, sondern Free, der Song von Beartooth, die Leadsingle ihres neuen Albums Pure Ecstasy, was im August jetzt rauskommen soll. Und deine zweite Neuvorstellung für deine Rock Top 30 in dieser Woche. Wenn dir der Song zusagt, dann ab mit dir auf starfm.de, nutz deine Starfm App und vote, was das Zeug hält. In der Zeit, du hörst es im Hintergrund, hören wir uns Three Doors Down on Kryptonite an deinem Montagmorgen hier bei Starfm Axiom Rock. Mein Name ist Chris Hein.

0: Einen schönen Montagmorgen hier bei StarFM Maximum Rock, hier bei deinem Breakfast Club. Schön, dass du wieder am Start bist. Schön, dass du vielleicht auch beim Zappen hängen geblieben bist. Bleib ruhig hier. Hier bei uns ist richtig cool, ja. Und vielleicht bist du aber auch schon in der Planung fürs Wacken Festival. Startet ja in dieser Woche. Die ein oder anderen haben sich schon auch auf den Weg gemacht. Ich verfolge das immer ganz gerne auf Instagram. Und vor allen Dingen bin ich jetzt immer ganz gerne beim Holger Hübner, dem einem der Mitbegründer vom Wacken, der sich jetzt irgendwie dazu entschlossen hat, das Ganze jetzt auch mal ein bisschen mehr in den sozialen Medien zu begleiten. Normalerweise ist Holger eigentlich immer derjenige, der so ein bisschen hinten zu tun hatte und nicht gerne nach vorne gekommen ist und frei gesprochen hat. Und jetzt mittlerweile, ich glaube, der hat sogar seinen eigenen YouTube-Kanal jetzt an den Start gebracht, weil er natürlich nicht mehr so viel zu tun hat, wie vielleicht in den Anfangsjahren. Und da kann man immer mal ein paar geile Informationen sehen, zum Beispiel wie das ganze die Sicherheitszentrale aussieht, wo Feuerwehr, Ämter, Polizei, Krankenwagen und so weiter alles ihre Basis aufgeschlagen haben. Guckt euch das ganz gerne mal an. Ansonsten, wenn du schon unterwegs bist, dann melde dich doch mal, ja, sag, auf was du dich freust. Falls du noch nicht unterwegs bist, dann sag doch mal und melde dich mal, auf was du dich freust. Bin gespannt. Ansonsten wünsche ich natürlich allen in diesem Jahr viel Spaß beim Wacken mit Def Leppard, mit, wer war da noch? Mit H-Box übrigens. Ja, liebe Grüße gehen raus an Henning. Könnt ihr euch gerne alles mal reinziehen.
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11: Im Studio Michael Bottlick. Nach dem Anschlag auf den CSD ist in Berlin eine Debatte über politische Konsequenzen ausgebrochen. Bundesinnenminister Dobrindt will klären, warum der Tatverdächtige trotz Gefährderstatus auf Bewährung war. Der 21-jährige Angreifer war am Abend bei seiner Festnahme erschossen worden. Am Samstag war er mit einem Transporter in eine Menschenmenge gefahren. Eine Frau wurde dabei getötet, 29 weitere Menschen verletzt. Berlins Papageiensiedlung in Berlin-Zehlendorf ist jetzt UNESCO-Weltkulturerbe. Das Welterbekomitee hat die Waldsiedlung am Wochenende in Busan in die Liste aufgenommen. Das bunte Quartier wurde erbaut 1926 bis 1931 vom Architekten Bruno Taut und es gilt als herausragendes Beispiel des neuen Bauens.
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11: Luke Holler, der Frontmann der New Yorker Hardcore-Band Sick of It All, ist tot. Er starb wenige Tage nach seinem 59. Geburtstag an Krebs. Soweit die StarFM-Schlagzeilen. Ausführliche Nachrichten bei StarFM wieder in einer halben Stunde.
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0: Alrighty, wunderschönen Montagmorgen hier bei Star von Maximum Rock. Schön, dass du am Start bist. Vielleicht bist du auch beim Seppen hängen geblieben. Bleib ruhig hier. Wolfi im Urlaub, Flora krank. Deswegen Wetter und Verkehr heute von mir. Mein Name ist Chris. Die aktuellen Temperaturen liegen bei um die 16 Grad. Sonne, Wolken. Bei mir hat sich die Wolkendecke jetzt aber wieder ordentlich zugezogen. Echt grau hier da hinten auch. Es könnte auch ein bisschen regnen irgendwie gefühlt. Es ist auf jeden Fall sehr windig. Die Sonne zeigt sich immer mal wieder bei um die 22 Grad. Die Temperaturen steigen aber in den nächsten Tagen mal wieder. 24 Grad morgen, 28 Grad am Mittwoch, 36 am Donnerstag. Das Ganze aber immer irgendwie gepaart mit ein paar Wolken. So, wir schauen aufs Echtzeit-Stauradar, sehen Mitte Gruner Straße bis Gertrauenstraße zwischen Alexanderstraße und Petriplatz brauchst du ungefähr so um die 10 bis 15 Minuten. 10 Minuten auch auf der B101 Tribin Richtung Berlin, zwischen Abzweig nach Heinersdorf und Namitzer Damm hier Stau und 10 Minuten auch auf der 100 in beiden Richtungen. Da ist auch der Siemensdamm gesperrt wegen zu hoher Verkehrsbelastung. Außerdem A10 westlicher Berliner Ring Richtung Dreikaffeland zwischen Großkreuz und Leest hier an der Baustelle ebenfalls um die 10 Minuten und das war's. So, geblitzt wirst du unter anderem auf der Punkstraße, auf der A111, Residenzstraße, am Kaiserdamm und Markgrafenstraße. Außerdem haben wir noch ein paar Blitzeranhänger, wie zum Beispiel am Feuchten Winkel in der Königsstraße und auch auf der Prenzlauer Promenade. Bei den Öffis haben wir keine aktuellen neuen Meldungen, da rollt soweit alles. Vielen Dank erstmal an alle Star Ranger, die was gemeldet haben. Hast du noch was, ruf gerne durch. 0800 0303 666. Ansonsten machen wir jetzt weiter mit guter Musik. Unter anderem haben wir Bad Religion mit dem Punkrock-Song. Vorher aber noch eine Runde Mumford & Sons und Little Lion Man. Na denn, machen wir lauter, Kienzler.

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0: Guten Morgen, ich gehöre zum Team Frühflieger. Diesmal geht es schon um 6:20 Uhr in mein geliebtes London. Ist mega toll, ich bin kurz um 9 Uhr schon in der Höhe meines Hotels und dort sind auch schon ein paar Pubs. Das heißt, man kann schon früh um 9:30 Uhr ein leckeres Bierchen mitten in London einnehmen. Und ja, es gibt Pubs, die haben die Zeit schon offen. Und man hat vom ganzen Tag was und das ist das Coole. Man kann sich noch was anschauen und das ist mega toll. Also, und liebe Grüße an die Flora, euer Alex. Servus.
1: Ja, vielen Dank Alex fürs Melden. Heute mal so ein bisschen drüber gesprochen, wann man so in den Urlaub fährt. Einige sind schon im Urlaub, andere haben das Ganze noch vor sich, aber immer wieder wird diskutiert, ja, wann fahren wir denn eigentlich? Kollege Julian hat uns so ein bisschen drauf gebracht, denn der ist nämlich praktisch der Nachtreiter. Ja, der fährt immer ganz gerne abends irgendwie los, fährt dann durch die Nacht hinweg durch und ist dann gleich morgens früh irgendwann an seinem, ja, Ziel sozusagen und kann den ganzen Tag da genießen, bin ich überhaupt kein Fan von nachts irgendwie durch die Gegend reisen. Es sei denn, man ist irgendwie und hat einen Nachtflug, da ist es vielleicht noch in Ordnung, irgendwie spätabends noch fliegen, um dann den nächsten Tag komplett da zu sein. Das Problem bei der ganzen Angelegenheit ist ja immer, dass du oftmals nicht in die Hotelzimmer einchecken kannst. Ja? Es sei denn, du hast irgendwie ein Frühcheck-in oder so. Ansonsten sind ja die Zimmer immer erst um 13 Uhr, 14 Uhr, 15 Uhr fertig. Was macht man denn die ganze Zeit? Wenn man so eine Ferienwohnung hat, geht's vielleicht immer alles noch, aber bei Hotelzimmer mal wird die ganze Sache schwieriger. Ich bin aber dafür, wenn man dann irgendwie morgens so ab 5 Uhr aufsteht und dann irgendwie durch die Gegend fährt, beziehungsweise relativ früh losfliegt. Aber es gibt ja auch Leute, die sagen, ach komm, wenn ich loskomme, komme ich los. Mal absolut gar keinen Stress. Weiß ich jetzt auch nicht. Kosse, was sagst du?
2: Also mit dem Auto würde für mich überhaupt nicht in Frage kommen, weil das einfach viel, viel, viel zu viel Stress ist. Wir fliegen ganz gerne und probieren den Flug so zu buchen, dass er morgens losgeht, damit man, wenn man vor Ort ankommt, im besten Falle noch einen Tag oder einen halben Tag schon in den Urlaub reinstarten kann. Also, schönen Start in die Woche. Ciao.
1: Ja, vielen Dank, mein Lieber. Also, ich glaube, viele sind wirklich so Team, okay, ich flieg früh los oder fahr früh los, um dann nachher irgendwann im Laufe des Tages da zu sein. Aber wenig bis gar keine fahren abends und dann über der Nacht. So wie Kollege Julian. Wie machst du es? 0800 03 03 666. Nimm gerne mal Bezug darauf. Ansonsten hören wir uns jetzt Shine That On. Hier ist Young Again, hier bei Star FM Maximum Rock. Mein Name ist Chris Hai.

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0: Guten Morgen, Chris. Hier ist Thorsten. Also ich entscheide mich heute für den Rausschmeißer-Song C. C wie Chris. Schönen Tag dir und halte durch.
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2: Ja, oder auch C wie CKY, denn das ist nämlich heute mein Vorschlag für den Rausschmeißer-Song, den du natürlich wieder bestimmen kannst, wie jeden Tag, nur hier bei StarFM Maximum Rock möglich. 96 Quiet Bitter Beings. Heute geht's nämlich um Bands mit nur drei Buchstaben. Kollege Jakob Kranz hat gesagt, nimm doch AC/DC. Sind ja auch bloß drei Buchstaben. Ziemlich clever, muss man sagen. Aber Flora hat sich für einen anderen älteren Song entschieden, nämlich für Owner of a Lonely Heart von Yes. Aus dem Jahr 1983, Flora zwar krank, hat sich aber am Freitag noch für diesen Song entschieden und du kannst auch diesen natürlich wählen. Alles ziemlich transparent, ziemlich ehrlich. Im Moment führe ich aber mit guten 66%, muss man dazu aber noch sagen. Denn viele wollen lieber 96 Quiet Better Beings hören, weil wir den überhaupt noch nicht hatten. Aber du kannst da ganze Sache noch ändern, ja, du kannst da noch schrauben. 0800

0: 0303 666. Vielleicht bist du ja lieber bei Yes und Owner of a Lonely Heart.
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13: Im Studio Michael Bottlick. Das Notfallkonzept hat offenbar sehr gut funktioniert. Nach der Tragödie vom CSD am Samstag loben viele Seiten die sehr gut organisierte Evakuierung. Der Veranstalter hatte am Samstag gegen 22.30 Uhr das Gelände geräumt. Notfallseelsorgerin und RTL-Reporterin Katrin Gräbener.
14: Die Feuerwehr hatte sehr schnell mit den Hilfsorganisationen ein Zelt aufgebaut, weil man muss sich vorstellen, es war der dunkle Wald drumherum und dann brauchst du ja einen Ort, wo du mit Menschen ins Gespräch kommen kannst. Die Polizei und Feuerwehr waren ja sehr gut ausgerüstet. Die Hilfsorganisationen waren ja den ganzen Tag vor Ort. Wenn denn mal was passiert, und alle haben auch gesagt, war sehr friedlich, auch keine Übergriffe, also alles, was man so sonst vielleicht hat, Drogenkonsumprobleme, irgendwie nichts war an diesem CSD.
13: Unterdessen läuft die politische Aufarbeitung, die Forderungen nach schärferen Gesetzen werden immer lauter. In Frankreich und Spanien wüten verheerende Waldbrände. Hunderttausende Menschen sind in Gefahr. Bundesumweltminister Carsten Schneider dringt deshalb darauf, den Klimaschutz voranzubringen. Katrin Müller berichtet.
15: In Frankreich im Großraum Bordeaux ist die Lage dramatisch. Rund 220.000 Menschen wurden seit Mitte letzter Woche wegen der Waldbrände in Sicherheit gebracht. Auch in Spanien geht es mit den Löscharbeiten nur mühsam voran. Der Klimawandel treffe unseren Kontinent besonders hart, sagt Bundesumweltminister Schneider. Er müsse gestoppt werden, damit Hitze, Dürre und Waldbrände in Zukunft nicht noch schlimmer werden. Schneider fordert mehr Anstrengungen beim Ausbau der erneuerbaren Energien und anderer Klimalösungen.
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13: Tadej Pogacar hat die Tour de France zum 5. Mal gewonnen. Damit zieht der slowenische Weltmeister mit Radsportlegenden wie Eddy Merckx und Bernard Hinault gleich. Den Schlussetappensieg in Paris holte sich Mathieu van der Poel. Soweit das Neueste aus dem StarFM News Center.
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0: Einen schönen Montag wünsche ich dir. Wolf im Urlaub, Flora heute krank. Gute Besserung an dieser Stelle. Gucken wir mal, ob sie morgen wieder fit ist. Deswegen Wetter und Verkehr aus Berlin und Brandenburg heute von mir. Mein Name ist Chris. 17 Grad haben wir und es ist so ein Sonne-Wolken-Mix. Ab und zu ist die Wolkendecke dann mal wirklich aufgerissen. Man sieht den blauen Himmel. Ein bisschen die Sonne bei um die 22 Grad, die wir heute maximal bekommen. Allerdings auch noch sehr windig am Vormittag. Erst am Nachmittag lässt der dann nach. Die Star-FM-Prognose zeigt, die Temperaturen steigen auch wieder. 24 Grad bekommen wir morgen, 28 am Mittwoch, 36 auch am Donnerstag. Allerdings das Ganze immer wieder gepaart mit Wolken. So, und wir schauen mal auf das Echtzeit-Stauradar, sehen weiterhin auf der 100 in beiden Richtungen 10 Minuten mehr. Auch Mitte Grunertstraße bis Gertraudenstraße zwischen Alexanderstraße und Petriplatz sind es 10 Minuten. Und wir haben diverse Ampelausfälle irgendwie, aber zum Beispiel mit der Gertraudenstraße, deswegen Staus wahrscheinlich da auch, oder auch Hellersdorf-Zossener Straße, alte Hellersdorfer Straße, sind die Ampeln aus. Aber wir gucken auf die Autobahn rund um Berlin, sehen A10 Westlicher Ring Richtung Dreikaveland zwischen Großkreuz und Lees an der Baustelle 10 Minuten. Ansonsten haben wir auf der A2 Magdeburg Richtung Berlin zwischen Wollin und Brandenburg Gegenstände auf der rechten und mittleren Spur. Das dazugehörige Fahrzeug steht auf der Standspur. Geblitzt wirst du unter anderem auf der Potsdamer Chaussee, der Holländerstraße, Greifswalderstraße, Behmstraße oder auch Markgrafenstraße. Dazu kommen noch ein paar Blitzeranhänger wie zum Beispiel Königstraße, Prenzlauer Promenade oder Rübelandstraße. Bei den Öffis aktualisieren wir nochmal und sehen, dass wir da eine Meldung von der Buslinie 163-265 haben. Gibt es eine Umleitung aufgrund einer Behinderung Richtung Segelfliegerdamm von Nieberstraße bis Segelfliegerdamm Waldstraße. Vielen Dank erstmal auch an alle Star Ranger, die schon was gemeldet haben. Hast du noch was, ruf gerne durch. 0800 0303 666. Ansonsten eine gute und sichere Fahrt.
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0: Nicht ganz Wolfi im Urlaub, Flora krank, Chris allein zu Hause im Studio Last Man Standing sozusagen. Und während die ein oder anderen sich jetzt schon auf dem Weg zum Wacken Festival machen, gibt's auf jeden Fall metallische News, denn vielleicht hat der ein oder andere schon mitbekommen, Bruce Dickinson wird bald wieder mal ein Soloalbum rausbringen. Und bei diesem Soloalbum wird's eine interessante Kollaboration geben, denn wie er bekannt gegeben hat, wird er mit seinem Sohn Austin zusammen einen Song machen. Er soll wohl ja ein ziemlich wichtiger Song auch sein, ein Key-Track auf dieser Platte, wie man es lesen kann. Austin kennen wir vielleicht, ja, 35 Jahre alt und besser auch bekannt als Frontman von Rise to Remain oder As Lions. Wird bestimmt eine richtig coole Sache sein und so Vater-Sohn-Gespanne sind ja meistens auch immer sehr emotional und haben immer irgendwie einen richtig geilen Effekt. Bin ich sehr gespannt, freue mich sehr drauf. Wir machen jetzt aber erstmal weiter mit The Funeral Portrait featuring Danny Wassenaar, Dark Thoughts hier bei Star FM Maximum Rock. Schönen guten Morgen.
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0: Der Harry, guten Morgen. Zu eurem Thema, wann am besten losfahren oder wie man das handhabt. Es kommt immer darauf an, wohin es geht. Wenn ich jetzt überlege, wenn ich jetzt nach Hamburg fahre zum Beispiel, wie es prozedere, früh um 2 losfahren oder um 1, also nachts um 1, an die Ostsee hoch, Sonnenaufgang mitnehmen, was frühstücken gehen, nach Hamburg rein, Hafenrundfahrt, ab ins Hotel, weil da kannst du im Schnitt schon ab 11 Uhr einchecken. Wenn es jetzt Österreich ist oder so, dann würde ich sagen, 5 Uhr losfahren, weil du willst ja was vor der Landschaft sehen, und wenn du um 1 in der Früh oder um 2 losfährst, siehst du halt nicht wirklich was. Also wie gesagt, ich mache das immer Urlaubsziel abhängig, wenn ich jetzt mit dem Auto fahre.
1: Ja, danke Harry fürs Melden. Wann fährst du in den Urlaub? Die Urlaubszeit steht an, einige sind schon los, andere haben erst noch die Reise vor sich. Doch wann fährt man denn? Ja, Kollege Julian nämlich, mit dem haben wir ein bisschen gequatscht und der meinte so, er ist eher so der Nachtfahrer, der dann irgendwann abends nochmal losfährt und dann aber dann früh morgens irgendwo an seinem Ziel ist und den ganzen Tag nutzen kann. Bin ich überhaupt nicht so der Fan von, weil ich nicht gerne die komplette Nacht durchfahre, weil irgendwann kommt der Punkt, wo man dann müde ist und dann unaufmerksam. Beim Fliegen ist es vielleicht wieder was anderes, da fliegt man gerne über die Nacht, damit man einfach den nächsten Tag hat. Das Problem ist ja immer, dass man vielleicht nicht einchecken kann irgendwie, weil die meisten Hotels irgendwie erst ab 13, 14, 15 Uhr den Check-in ermöglichen. Und deswegen die Frage, wann fährst du denn? Und klar, es kommt drauf an, wie lange man fahren muss und wo es hingeht. So, das ist natürlich logisch. Timo, was sagst du? Der ist nämlich ein bisschen, ja, sagen wir mal, geschädigt aus der Vergangenheit.
2: Man setzt sich eine Zeit, wann es losgeht. Zwischen 9 und 10 wahrscheinlich. Und dann ist man sowieso den ganzen Tag unterwegs. Ist meine Ansicht. Bei so einer halblangen Autoreise, 5 bis 10 Stunden, so. Und ich erinnere mich an die Zeiten, als ich klein war, Kind war, da wurden wir nämlich, also meine Eltern waren so die Frühaufsteher, so 3, 4, 5. Wirst du da deine Glühchen, kriegst du kaum auf. Jetzt anziehen, ab ins Bett, Koffer schon gepackt, rein ins Auto. Naja, flitzt sich da in die Ecke hin, war ja noch ein bisschen freier, so ohne Kindersitz. War zwar ganz spannend, aber ich hab's gehasst.
1: Ja, dieses frühe Aufstehen war damals auch nicht mein Fall, aber damals konnte man wirklich ja nochmal schön hinten auf der Rücksitzbank einen abknacken, bevor man denn da war und Vater ist dann gefahren. Aber gut, wie warst du es? Ja, wie machst du es? Fährst du lieber nachts durch? Fliegst du lieber nachts durch? Bist du eher der Frühaufsteher? Sagst du dir, ach komm, ist da ganz egal, irgendwann kommen wir schon an. Du kannst dich weiterhin melden, wenn du möchtest. 0800 03 03 666. Wir machen hier weiter mit Warbeat. Hier ist Heaven or Hell. Hier bei Star of the Maximum.

0: Mit gutem Maximum Rock geht's in deinen Montagmorgen. Du hörst natürlich den Breakfast Lab hier auf StarFM Maximum Rock. Flora, ja, heute krank. Gute Besserung an dieser Stelle. Hoffen wir mal, dass sie morgen wieder fit ist. Sie hätte normalerweise jetzt die Gästelistenplätze, die ich dir jetzt aber geben darf.
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0: Ja, normalerweise kramt Flora nämlich immer in ihren Taschen und hat da immer irgendwelche Listen oder Tickets rumliegen, ja. 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
8: Im Studio Michael Bottlick. Nach dem Anschlag auf den CSD ist in Berlin eine Debatte über politische Konsequenzen ausgebrochen. Bundesinnenminister Dobrindt will klären, warum der Tatverdächtige trotz Gefährderstatus auf Bewährung war. Der 21-jährige Angreifer war am Abend bei seiner Festnahme erschossen worden. Am Samstag war er mit einem Transporter in eine Menschenmenge gefahren. Eine Frau wurde dabei getötet, 29 weitere Menschen verletzt. Berlins Papageiensiedlung in Berlin-Zehlendorf ist jetzt UNESCO-Weltkulturerbe. Das Welterbekomitee hat die Waldsiedlung am Wochenende in Busan in die Liste aufgenommen. Das bunte Quartier wurde erbaut 1926 bis 1931 vom Architekten Bruno Taut, und es gilt als herausragendes Beispiel des neuen Bauens.
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8: Luke Holler, der Frontmann der New Yorker Hardcore-Band Sick of It All, ist tot. Er starb wenige Tage nach seinem 59. Geburtstag an Krebs. Soweit die StarFM-Schlagzeilen. Ausführliche Nachrichten bei StarFM wieder in einer halben Stunde.
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0: Einen schönen Montagmorgen hier bei StarFM Maximum Rock. Wolfi im Urlaub, Flora heute krank. Gute Besserung an dieser Stelle. Hoffen wir mal, dass er morgen wieder da ist. Deswegen heute die Temperaturen, Wetterverkehr von mir. 17 Grad haben wir im Moment. Es ist immer wieder stark bewölkt. Die Wolkendecke reißt aber auch immer mal wieder auf. Dann kann man die Sonne sehen bei um die 22 Grad, die wir heute bekommen. Bei doch noch ordentlich Wind, der heute im Laufe des Vormittags und Mittags noch ist. Am Abend zieht der allerdings ab, beziehungsweise ist er nicht mehr ganz so stark. und morgen dann auf jeden Fall bessere Temperaturen. 24 Grad, teils sonnig, Mittwoch 28, Donnerstag 36, aber immer spielen die Wolken noch eine Rolle. So, und dann schauen wir doch mal aufs Echtzeit-Stauradar und sehen, dass wir da immer noch Probleme auf der 100 haben. Natürlich in beiden Richtungen. Wieder brauchst du so um die 10 Minuten. Siemensdamm ist auch wegen zu hoher Verkehrsbelastung Richtung Treptow immer noch gesperrt. Ansonsten haben wir noch 10 Minuten auf der B101-Tribüne Richtung Berlin. Zwischen Abzweig nach Heinersdorf und Namitzer Damm in Marienfelde brauchst du stadteinwärts, wie gesagt, die 10 Minuten mehr. Und auch auf der Grunerstraße bis Gertrauenstraße zwischen Alexanderstraße und Petriplatz sind es um die 10 Minuten. Jede Menge Ampelausfälle, die das Leben ein bisschen schwerer machen. Und noch die Meldung von der A2. Zwischen Wollin und Brandenburg liegen Gegenstände auf der rechten und mittleren Spur. Das dazugehörige Fahrzeug auf der Standspur. Und vor allen Dingen auch noch westlicher Ring Richtung Dreikafeland. Hier an der Baustelle natürlich so um die 10 Minuten mehr. Ansonsten A13 Berlin Richtung Dresden. Hinter Duhm gibt es Behinderung. Da gab es nämlich einen Unfall. Du wirst geblitzt und zwar stehen die Blitzer zum Beispiel Potsdamer Chaussee, Holländerstraße, Geisweiler Straße, in der Wiechertstraße oder auch der Pankstraße sowie auf dem Markgrafenstraße und es gibt auch noch Blitzeranhänger und zwar in der Prenzlauer Promenade, Rübelandstraße oder auch Altmoabit. Bei den Öffis haben wir nur noch die Meldung von der Buslinie 163-265. Da gab es ja gibt es immer noch eine Umleitung aufgrund einer Behinderung Richtung Segelfliegerdamm von Nieberstraße bis Segelfliegerdamm Waldstraße. Vielen Dank erstmal an alle Star Ranger, die was gemeldet haben. Hast du noch was? Ruf gerne durch. 0800 0303 666. Ansonsten gibt's jetzt einen guten Maximum Rock. Corey Taylor für dich im Player mit On the Dark Side. Vor einer Runde Paramore und Misery Business. Na denn? Mama Lauda Kienzler.

0: Die Ärzte schreien nach Liebe hier bei Starfam Maximum Rock. Eigentlich ja, aktueller denn je, dieser Song, oder? Aber kommen wir zum Schluss nochmal zu unserer wunderbaren Kategorie.
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0: Wie jeden Tag darfst du natürlich den letzten Song der Sendung bestimmen. Du darfst den Rausschmeißer bestimmen. Heute eine schöne, ja, ein schönes Thema, denn heute ging es um Bands mit nur drei Buchstaben. Yes, Owner of a Lonely Heart oder CKY mit 96 Quiet Bitter Beings. Und Mike kommt jetzt mal hier für alle, die für den Siegersong gestimmt haben.
2: Guten Morgen, Chris. Ja, also, ich stimme heute ab für C, weil Punk ist doch besser als alles andere. Dann dir noch einen angenehmen Dienst heute, schöne Schicht und jo, bis morgen wieder.
0: Ciao. Ja, danke Mike. Also dementsprechend zum allerersten Mal bei Star for Maximum Rock. Hier sind CKY 96 Quiet Bitter Beings. Viel Spaß.

Und nein, ich habe nicht geschummelt. Das waren CKY 96 Quiet Bitter Beings, ja. Gute 66% waren für den Song von Jesse Majera. Der spielt ja, glaube ich, Bass bei CKY, der Bruder von Bam Majera. Und morgen hoffentlich Flora wieder da und dann kann sie wieder für ihren Song beim Rauschmeißer fighten. So, jetzt haben wir noch eine Sache und ich hätte nicht gedacht, dass es mich irgendwann mal trifft, aber es ist nun mal so. Unser Abschlussgedicht, weil Flora, wie gesagt, naja, krank. Von daher wollen wir doch mal sehen, ob wir das hinkriegen. So, pass auf. Ich sitze im Studio ganz allein. Das müsste heute eigentlich gar nicht sein. Doch Wolfi macht am Strand im Urlaub blau. Und Flora liegt im Bett und fühlt sich mau. Passend zum CSD wird mir aber klar, für Hass ist auf der Welt kein Platz mehr da. Lasst uns da leben, lieber bunt verzieren und einfach lernen, uns alle zu lieben. Das ist doch was, oder? Mit diesen Worten verabschiede ich mich. Wir hören uns morgen wieder. Macht's gut, Freunde.

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8: Im Studio Michael Bottlick. Berlins regierender Bürgermeister Kai Wegner ist fassungslos über den Umgang der Justiz mit dem Attentäter vom CSD-Terroranschlag. Der Mann war bereits verurteilt worden wegen Vorbereitung einer schweren staatsgefährdenden Gewalttat, hatte aber eine Bewährungsstrafe bekommen und kam frei. Kai Wegner sagte uns, dass es jetzt darum geht:
9: Wie können wir solche Leute erreichen? Aber wir müssen eben auch genau sehen, wie wir solche Gefährder noch besser unter Kontrolle bekommen. Wir werden das nicht allein über Personal, sprich über Polizei allein erreichen können, die solche Menschen 24/7 beobachten und unter Kontrolle haben, sondern ich glaube, wir müssen hier viel mehr noch technische Möglichkeiten nutzen. Ich denke da zum Beispiel an eine Fußfessel. Wir haben gerade jetzt in dieser Landesregierung eine Fußfessel auch für Frauenschläger eingeführt. Warum eigentlich nicht für Gefährder? Das muss funktionieren, dass wir solche Menschen noch besser im Blick haben.
8: Insgesamt habe das Notfallkonzept am Abend des CSDs offenbar sehr gut funktioniert. Nach der Tragödie am Samstag loben viele Seiten die sehr gut organisierte Evakuierung. Der Veranstalter hatte am Samstag gegen 22.30 Uhr das Gelände geräumt. Notfallseelsorgerin und RTL-Reporterin Katrin Gräbener.
10: Die Feuerwehr hatte sehr schnell mit den Hilfsorganisationen ein Zelt aufgebaut, weil man muss sich vorstellen, es war der dunkle Wald drumherum und dann brauchst du ja einen Ort, wo du mit Menschen ins Gespräch kommen kannst. Die Polizei und Feuerwehr waren ja sehr gut ausgerüstet, die Hilfsorganisationen waren ja den ganzen Tag vor Ort, wenn denn mal was passiert. Und alle haben auch gesagt, war sehr friedlich. Auch keine Übergriffe, also alles, was man so sonst vielleicht hat, Drogenkonsumprobleme, irgendwie nichts war an diesem CSD.
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8: Die Füchse Berlin haben ein Handballtestspiel gegen den Landesligisten Schwedt mit 57:26 gewonnen. Weil die Berliner so überlegen waren, durfte Welthandballer Matthias Gitzel in der zweiten Halbzeit im Tor stehen. Trainer Krickau sagte schmunzelnd, das sei viel besser gewesen als die erste Halbzeit. Soweit das Neueste aus dem Star FM News Center.
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11: Schönen Vormittag. Ja, Schöneberg aktuell 15 Grad, in Zehlendorf 16, in Tempelhof sind 15 Grad. Es werden heute Nachmittag noch 23. Es ist sehr, sehr windig. Das bleibt ansonsten jetzt noch mehr Wolken und vereinzelt sogar, ja, ganz vereinzelt Schauer möglich. Am Nachmittag wird es dann aber insgesamt freundlicher. Und dann wird es von Tag zu Tag heißer. Die Woche, die Star FM Prognose, morgen 24, Mittwoch 32 und am Donnerstag 36 Grad. Es gab einen Unfall in Rudow. Hier ist die Fritz-Erler-Allee in Richtung Gropiusstadt zwischen Hopfenweg und Efeuweg aktuell gesperrt. Auf der A10 nördlicher Berliner Ring Richtung Dreieck-Havelland auch hier ein Unfall zwischen Kreuz Oranienburg und Oberkrämer. Auf der A100 Richtung Treptow, da brauchst du die üblichen 10 Minuten mehr zwischen Detmolder Straße und Albuinstraße und Richtung Wedding zwischen Innsbrucker Platz und Schmargendorf, da staut sich's. Auf der B101 Trebbin Richtung Berlin, hier noch zwischen der Abzweigung nach Heinersdorf und Nametzer Damm in Marienfelde, da staut es sich stadteinwärts, hier brauchst du sogar 20 Minuten mehr aktuell. Blitzer in Gesundbrunnen, Pankstraße, Prenzlauer Berg, Greifswalder Straße, in Schönefeld, Hans-Grade-Allee, Falkensee, Hamburger Straße und ein Blitzer in Potsdam, Forststraße. Hast du noch was für mich? Staus oder Blitzer? Gerne anrufen oder schnell eine Sprachnachricht schicken an die Star Ranger Hotline 0800 0303 666. Komm gut durch.
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11: So, ich löse jetzt mal den Chris hier ab im Studio. Der war ja alleine heute Morgen. Flo krank, gute Besserung an der Stelle. Ja, und Wolfi im Urlaub. Genau wie Thomas, auch bei uns hier ist Urlaubszeit bei Star FM. Jetzt darfst du die nächsten, ich glaube 3 Wochen sind es, mit mir verbringen. Oder ich mit dir. Also ab in den Montagvormittag, egal ob im Urlaub oder auf Arbeit. Wir machen es uns hier jetzt gemütlich. Und damit was vorangeht, habe ich gleich die Foo Fighters dabei mit All My Life, Metallica, The Unforgiven. Schöne 6,5 Minuten Nummer, das hörst du auch selten im Radio. Die meisten Songs dauern ja nicht mal mehr 3 Minuten. Ja, und hier sind die Kaiser Chiefs, I Predict a Riot. Ich bin die Burner. Schön, dass du mit

0: Alter Bridge, my champion, hier bei Starfam Maximum Rock. Ab nächster Woche hat er dann ganz Deutschland Ferien. Bayern und Baden-Württemberg haben dann auch frei. Ja, wie ist bei dir, schon im Urlaub? Wie unser halbes Team oder Vorfreude auf den Urlaub? Ganz egal, wo und bei was du uns hörst, schön, dass du dabei bist. Und denk dran, nimm uns immer mit. Pack einfach die Starfam-App aufs Handy. Lass uns gern mal den ein oder anderen Gruß da, wie zum Beispiel Claudia oder Jürgen.
1: Wir sind hier in Schweden, in einem Naturreservat jetzt in der Nähe von Stockholm und wollten einfach mal schöne Grüße hinterlassen. Wir hören nämlich die ganze Zeit Starfam über die App.
0: Alles richtig gemacht, ihr beiden. 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

0: bleibt für immer einer meiner All-Time-Favorites, der Queens of the Stone Age. Allein schon wegen dem Video No One Knows. Hier ist StarFM Maximum Rock. Schön, dass du mit dabei bist. Ja, und jetzt wieder zu unserem Album der Woche.
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0: Das kommt von alten Hasen von Deep Purple. Die haben ein neues Album draußen. Splat heißt das. Und wenn man bedenkt, dass Deep Purple wirklich seit 68 unterwegs sind, also 1968, dann hätte man ja vermuten können, sie könnten es vielleicht eher gemütlicher angehen. Aber nein, Fehlanzeige. Deep Purple sagen selber, Splat ist ihr härtestes Album seit vielen Jahren. Und ich würde sagen, zum Anfang der Woche mal so ein kleiner Schnelldurchlauf. Wir skippen uns mal kurz durch die Platte.
1: Ja.

Also nicht zu viel versprochen, oder? Produziert hat wieder Bob Ezrin und aufgenommen wurde ganz klassisch zusammen im Studio. Ian Gillan sagt sogar, das neue Material erinnert ihn von der Dynamik und vom Spaß her an Zeiten von Highway Star oder Smoke on the Water, Lazy. Große Worte, aber Splat klingt tatsächlich auch ziemlich cool. Du kannst dich jetzt und überhaupt die ganze Woche selbst überzeugen. Wir hören rein in unser Album der Woche, in Splat von Deep Purple. Hier ist der Opener, Arrogant Boy. Und du sagst mir gerne jederzeit, wie es dir taugt, einfach schnell eine Sprachnachricht reinschicken ins Studio 0800 0303 666.

0: Alter Schwede, das geht ja ab, Junge. Deep Purple, Arrogant Boy. Was ist da los, Junge? Mit 80 Jahren so ein Feuerwerk abbrennen. Lecco mio. Also Gillo sagt, Fan. Schöne Grüße.
1: Danke, Gillo. Alles gesagt. Also die Nummer kommt bei dir sehr gut an. Die Purple Arrogant Boy, der Opener von ihrem neuen Album Splat, dem Album der Woche hier bei Star FM. Ja, wenn es dir taugt, dann mach's wie Gillo und schick mir doch einfach mal eine Sprachnachricht rein hier ins Studio. Am Donnerstag gibt's das Album natürlich auch wieder geschenkt. Und mehr Infos zum Album der Woche, wie immer auch bei uns in deiner Rock-App und auf starfm.de.

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2: Im Studio Michael Bottlick. Nach dem islamistisch motivierten Anschlag am Rande des Christopher Street Days in Berlin und dem Tod des Tatverdächtigen werden jetzt die Forderungen nach Aufklärung und rechtlichen Konsequenzen lauter. Im Fokus steht dabei die Frage, weshalb der mutmaßliche Täter auf freiem Fuß war, obwohl er den Behörden bekannt und auch schon verurteilt worden war. Dirk Zeitler berichtet.
3: Weshalb war er trotzdem frei? Das fragen sich viele Menschen. Innenminister Dobrindt verspricht, die Umstände zu prüfen. Im Fokus steht dabei die Frage, warum die Jugendstrafe zur Bewährung ausgesetzt wurde. Dass man in diesem Maße der Gefährdung zu einer Bewährungsstrafe kommt, sei sicherlich nicht nachvollziehbar, sagte Dobrindt dem Sender RTL. Lauter werden zudem Forderungen, das Strafrecht zu verschärfen. Insgesamt ist unser Terrorstrafrecht zu milde, sagte der Terrorismusexperte Peter Neumann dem ZDF.
2: Miete und Nebenkosten überfordern immer mehr Menschen in Deutschland. In einer neuen YouGov-Umfrage für die Postbank gab knapp die Hälfte der befragten Mieter an, dass sie sich ihre Wohnkosten gerade so leisten können. Fast jeder achte Mieter lebt nach eigener Einschätzung über seine finanziellen Verhältnisse. Katrin Müller.
4: Miete, Wasser, Heizung, auch das ist teurer geworden. Nur rund jeder dritte Mieter kann sich seine Wohnkosten nach eigenen Angaben noch gut leisten. In der Umfrage vor 3 Jahren war es noch etwa jeder zweite. Laut Faustregel sollten die Wohnkosten maximal 30% des Haushaltsnettoeinkommens betragen. Rund 60% der Mieter liegen da deutlich drüber. Knapp die Hälfte träumt von den eigenen 4 Wänden. Die größte Hürde für viele ist aber fehlendes Eigenkapital für einen Haus- oder Wohnungskredit.
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2: Die Füchse Berlin haben ein Handballtestspiel gegen den Landesligisten Schwedt mit 57:26 gewonnen. Weil die Berliner so überlegen waren, durfte Welthandballer Matthias Gitzel in der 2. Halbzeit im Tor stehen. Trainer Krickau sagte schmunzelnd, das sei viel besser gewesen als die 1. Halbzeit. Soweit das Neueste aus dem Star FM News Center.
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6: Schönen Vormittag. In Mitte 19 Grad, Neuruppin 18 und Tiergarten momentan 19 Grad. Zunächst heute mehr Wolken und sogar ja hier und da ein kleiner Regenschauer möglich. Am Nachmittag wird es heute freundlicher, ist aber sehr windig. Das Ganze dann bei Höchstwerten um die 23 Grad. Und die Star FM Prognose, also wer das heiße Wetter nicht so mag, der ist heute gut aufgehoben. Es wird nämlich von Tag zu Tag heißer und sonniger. Morgen 24, Mittwoch 32 und Donnerstag 36 Grad. Vorsicht auf der A111, ist in Richtung Oranienburg ein LKW liegen geblieben. Zwischen Holzhauser Straße und Tunnel Tegel Ortskern ist der rechte Fahrstreifen aktuell gesperrt. Die üblichen 10 Minuten mehr auf der A100 Richtung Treptow zwischen Detmolder Straße und Albuinstraße und Richtung Wedding zwischen Innsbrucker Platz und Schmargendorf. Auch hier staut sich's. Auf der A10 westlicher Berliner Ring Richtung Dreieckhaveland außerdem noch Stau zwischen Großkreuz und Leest. Der Baustellenstau, hier brauchst du 20 Minuten mehr. Blitzer in Teltow, Zeppelinufer, Ahrensfelde, Dorfstraße, in Gesundbrunnen, in der Punkstraße, Prenzlauer Berg, Greifswalder Straße oder auch in Potsdam, Forststraße. Hast du noch was für mich, dann gern Bescheid geben. 0800 0303 666. Einfach schnell anrufen oder eine Sprachnachricht schicken und Star Ranger werden. Danke dir, komm gut durch.
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6: Ich bin die Ivana. Freue mich, dass wir hier den Vormittag gemeinsam verbringen bei Star FM. Ja, und ich versorge dich mit deiner Portion Maximum Rock. Ja, gleich darfst du dich nochmal wie ein Teenie fühlen, zumindest wenn du in den 90ern groß geworden bist. Radiohead mit Creep, 92 erschienen, absolute Herzschmerznummer. Und hier was Aktuelles, hier sind die Lowlifes und Loser. Hab einen schönen Montag.

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First Date, Blink 182, gehen einfach immer. Ja, hier ist StarFM Maximum Rock. Schön, dass du mit dabei bist. Ich hoffe, du hattest bisher einen guten Wochenstart und hattest auch ein schönes Wochenende. Lass uns mal zurückblicken auf das StarFM Wochenende. Ja, freitags gibt's ja immer unsere Rock Top 30, also deine Hörercharts. Das, was du die ganze Woche über reingevotet hast. Und da hat sich ein bisschen was getan auf den vorderen Plätzen. Muse mit Cryogen, jetzt auf Platz 3.

War letzte Woche Neuvorstellung und direkt auf Platz 2 gerutscht. Geht gut ab, die Nummer, oder? Also Nickelback, Rattle the Cage auf Platz 2 und wir haben eine neue Nummer 1. Ziemlich ungewöhnlicher Sound für Green Day. I'm never gonna RIP.

0: Ist ja einer der neuen Green Day Songs zum Coming-of-Age-Film Nimrods, der jetzt dann im August ins Kino kommt. Das sind also deine drei Lieblingssongs der Woche. Muse, Nickelback und Green Day besetzen da die vorderen drei Plätze. Ja, und nachher hören wir uns natürlich auch gleich eine der drei Neuvorstellungen diese Woche an. Super spannend. Ryan Pertz, eine davon, sagt dir vielleicht noch nichts, sprechen wir nachher drüber. Airborne und Beartooth, auch neue Songs. Das dann alles Thema halb eins hier bei StarFM at Work. Und bis dahin darfst du gerne schon mal in die Rock-App gehen oder auf starfm.de und dich da ja durch die Rock Top 30 klicken und ja auch gerne schon mal abstimmen. Freitag gibt's dann wie immer die neue Ausgabe, 16:45 hier bei StarFM Maximum Rock.
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0: Don't Drag Me Down, die wunderbaren Social Distortion hier bei Star von Maximum Rock. Punk-Rock-Ikonen aus Kalifornien. Wir bleiben beim Punk-Rock, aber es geht rüber nach Florida.
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0: Andere Bands planen nach 33 Jahren ihre Abschiedstour. Less Than Shake denken gar nicht mal an eine Pause. Die Ska-Punk-Legenden kommen nämlich am Donnerstag zu uns, spielen im Columbia-Theater und haben ihre neueste EP Uncharted im Gepäck. Ah, ich liebe diesen Sound einfach. Less Than Shake, sehr, sehr geil. Vor allem live, Ska-Punk vom Allerfeinsten. Wie gesagt, Donnerstag, Columbia Theater. 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Und erzähl unbedingt auch, warum du dabei sein willst. Denk dran, schreib schnell oder sag Less Than Shake dazu, damit wir auch wissen, was du von uns magst. 0800 03 03 666, dein Draht hier zu Star FM Maximum Rock. In dem Fall zu deinen Free Tickets.
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8: Im Studio Michael Bottlick. Nach dem islamistisch motivierten Anschlag am Rande des Christopher Street Days in Berlin und dem Tod des Tatverdächtigen werden jetzt die Forderungen nach Aufklärung und rechtlichen Konsequenzen lauter. Im Fokus steht dabei die Frage, weshalb der mutmaßliche Täter auf freiem Fuß war, obwohl er den Behörden bekannt und auch schon verurteilt worden war. Dirk Zeitler berichtet.
9: Weshalb war er trotzdem frei? Das fragen sich viele Menschen. Innenminister Dobrindt verspricht, die Umstände zu prüfen. Im Fokus steht dabei die Frage, warum die Jugendstrafe zur Bewährung ausgesetzt wurde. Dass man in diesem Maße der Gefährdung zu einer Bewährungsstrafe kommt, sei sicherlich nicht nachvollziehbar, sagte Dobrindt dem Sender RTL. Lauter werden zudem Forderungen, das Strafrecht zu verschärfen. Insgesamt ist unser Terrorstrafrecht zu milde, sagte der Terrorismusexperte Peter Neumann dem ZDF.
8: Venedig hatte in diesem Jahr mit seinem weltweit einzigartigen Eintrittsgeld mehr als 5 Millionen Euro eingenommen. Die Lagunenstadt im Norden Italiens meldet für dieses Jahr 650.000 zahlende Tagesbesucher. Eigentlich ist das Ganze bisher nur eine Testphase. Nächstes Jahr geht es aber wohl weiter mit der Gebühr. Claudia Wächter berichtet.
10: Einmal den Kanal Grande sehen und bezahlen. Für die Lagunenstadt geht das Konzept ganz offensichtlich auf, Tagesbesucher zur Kasse zu bitten. Damit will man eigentlich den Massenansturm besser kanalisieren, Touris abschrecken, dann zu kommen, wenn es besonders voll ist. Bisher kostet das Tagesticket in der Regel 10 Euro. Bald könnte es 5-mal so teuer werden. Kritiker sagen seit langem, das Ganze sei reine Abzocke.
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8: FIFA-Chef Infantino hat die WM-Kritiker via Instagram angegriffen. Wer das Turnier kritisiere, verbreite Hass und falsche Gerüchte, sagte Infantino. 7 Millionen Fans aus 200 Ländern kamen zu den Spielen. Infantino sagt, es habe keine Gewalt gegeben. Dass einige Schiedsrichter gar nicht ins Land kamen und US-Präsident Donald Trump für Stürmer Bill Logan anrief und eine Sperre kippte, erwähnte Infantino nicht. Soweit das Neueste aus dem StarFM News Center.
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11: Schönen Mittag. In Prenzlauer Berg aktuell 20 Grad, Templin 18 und Neuruppin 19 Grad. Ja, zunächst heute mehr Wolken und vereinzelt immer noch hier und da mal ein Regenschauer möglich. Aber am Nachmittag wird es freundlicher. Liegt vielleicht auch daran, dass Lenny Kravitz in der Stadt ist, ja heute in der Uber-Arena. aber sehr windig heute. Maximal 23 Grad. Auf jeden Fall allen, die dabei sind, ganz viel Spaß. Heute hast du wenigstens nicht so viel zu schwitzen. Die nächsten Tage wird es deutlich heißer. Also morgen 24, Mittwoch 32 und am Donnerstag 36 Grad. Das ist die StarFM-Prognose für die nächsten Tage. Vorsicht auf der 111 hier in Richtung Oranienburg. Da ist die Einfahrt Holzhauser Straße gesperrt. Hier ein Unfall, auch ein defekter LKW steht hier, also Vorsicht. Vorsicht auch auf der A10 nördlicher Berliner Ring Richtung Dreieck Barnim zwischen Birkenwerder und Mühlenbeck, eine ungesicherte Unfallstelle. Du brauchst 20 Minuten mehr auf der A10 westlicher Berliner Ring Richtung Dreieck Havelland zwischen Großkreuz und Leest. Hier der Baustellenstau und die üblichen 10 Minuten mehr auf der 100 Richtung Treptow zwischen Detmolder Straße und Albuinstraße und Richtung Wedding zwischen Innsbrucker Platz und Schmargendorf. Blitzer in Schönefeld, Hans-Grade-Allee in Prenzlauer Berg, Greifswalder Straße, Falkensee, Hamburger Straße, Arnsfelde-Dorfstraße, auch ein Blitzer in Teltow, Zeppelinufer. Und wenn du noch was hast für mich, gern Bescheid geben, anrufen oder eine WhatsApp schicken. Gern als Sprachnachricht 0800 0303 666. Komm gut durch.
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11: Einen schönen Mittag wünsche ich. Ich bin die Börner, der Thomas, der genießt seinen wohlverdienten Urlaub. Schön, dass du mit dabei bist. Ja, und ich versorge dich jetzt wieder mit der nächsten Portion Maximum Rock aus den 90ern. Mal was, was ich länger nicht dabei hatte. Gleich gibt's Ash mit Girl from Mars. Ja, und hier sind Seether, Words as Weapons. Hab einen schönen Montag und guten Wochenstart.

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0: Die Smashing Pumpkins, today, hier bei Star FM Maximum Rock. 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

0: Ryan Adams, hier bei Star FM Maximum Rock. Den gibt's im September dann ja live bei uns. Spielt in Rostock, Berlin, Köln, München, Nürnberg, Bremen, Hamburg, Leipzig, Mannheim. Ich hoffe, ich habe jetzt keinen Deutschland-Termin vergessen. Vielleicht bist du ja auch mit am Start. So, von einem alten Hasen im Rockgeschäft jetzt zu was ganz Neuem. Ich habe dir vorhin versprochen, wir hören nochmal in die Neuvorstellungen der Rock Top 30 rein.
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0: Also deiner Rock Top 30, da gibt es ja wöchentlich drei Neuvorstellungen. Schwere Entscheidung diese Woche. Neuer Song von Airborne mit dabei. Here She Comes von Beartooth. Free heißt die Nummer. So, das waren jetzt die beiden Bekannteren. Daher fange ich die Woche mal an mit einem Unbekannten. Oder kennst du Ryan Pertz? Also ich nicht, ich kannte ihn nicht bis dato. Ryan Pertz, 25 Jahre alt, stammt aus Buffalo, hat sich daheim mit YouTube-Tutorials das Gitarrespielen selber beigebracht. Mit 15 das erste Mal auf der Bühne gestanden, dann hat ihm TikTok weitergeholfen. Da hat er seine akustischen Grunge-Cover online gestellt, unter anderem von Nirvana oder Bush. Das waren so seine Inspirationen. Ja, und diese Videos, die wurden dann wirklich millionenfach geklickt. Danach veröffentlicht er eigene Songs, letztes Jahr Plattenvertrag unterschrieben, also bis dato Bilderbuchkarriere. Also nochmal, Ryan Pertz, 25 Jahre alt, klingt wie die frühen 90er Grunge-Zeiten. Geiler Typ, ich bin Fan und du? Hör mal zusammen mit mir rein, hier ist er, Ryan Pertz mit Sour. Das ist eine der drei Neuvorstellungen diese Woche in den Star FM Rock Top 30.

Also ich habe so einen Flashback, fühle mich gerade wie so ein Teenager hier. Ryan Peretz gerade gehört, Sour, eine der drei Neuvorstellungen der Staff im Rock Top 30, hat sich voll und ganz dem Grunge verschrieben. Ja, also mir taugt er. 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Da kannst du dein Kreuzchen machen. 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
5: Im Studio Michael Bottlick. Nach dem islamistisch motivierten Anschlag am Rande des Christopher Street Days in Berlin und dem Tod des Tatverdächtigen werden jetzt die Forderungen nach Aufklärung und rechtlichen Konsequenzen lauter. Im Fokus steht dabei die Frage, weshalb der mutmaßliche Täter auf freiem Fuß war, obwohl er den Behörden bekannt und auch schon verurteilt worden war. Dirk Zeitler berichtet.
6: Weshalb war er trotzdem frei? Das fragen sich viele Menschen. Innenminister Dobrindt verspricht, die Umstände zu prüfen. Im Fokus steht dabei die Frage, warum die Jugendstrafe zur Bewährung ausgesetzt wurde. Dass man in diesem Maße der Gefährdung zu einer Bewährungsstrafe kommt, sei sicherlich nicht nachvollziehbar, sagte Dobrindt dem Sender RTL. Lauter werden zudem Forderungen, das Strafrecht zu verschärfen. Insgesamt ist unser Terrorstrafrecht zu milde, sagte der Terrorismusexperte Peter Neumann dem ZDF.
5: Venedig hatte in diesem Jahr mit seinem weltweit einzigartigen Eintrittsgeld mehr als 5 Millionen Euro eingenommen. Die Lagunenstadt im Norden Italiens meldet für dieses Jahr 650.000 zahlende Tagesbesucher. Eigentlich ist das Ganze bisher nur eine Testphase. Nächstes Jahr geht es aber wohl weiter mit der Gebühr. Claudia Wächter berichtet.

0: einmal den Canal Grande sehen und bezahlen. Für die Lagunenstadt geht das Konzept ganz offensichtlich auf, Tagesbesucher zur Kasse zu bitten. Damit will man eigentlich den Massenansturm besser kanalisieren, Touris abschrecken, dann zu kommen, wenn es besonders voll ist. Bisher kostet das Tagesticket in der Regel 10 Euro. Bald könnte es 5-mal so teuer werden. Kritiker sagen seit langem, das Ganze sei reine Abzocke.
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2: FIFA-Chef Infantino hat die WM-Kritiker via Instagram angegriffen. Wer das Turnier kritisiere, verbreite Hass und falsche Gerüchte, sagte Infantino. 7 Millionen Fans aus 200 Ländern kamen zu den Spielen. Infantino sagt, es habe keine Gewalt gegeben. Dass einige Schiedsrichter gar nicht ins Land kamen und US-Präsident Donald Trump für Stürmer Belogen anrief und eine Sperre kippte, erwähnte Infantino nicht. Soweit das Neueste aus dem StarFM News Center.
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3: Einen schönen Nachmittag. In Kreuzberg 21 Grad, Adlershof 19, Eberswalde 19 Grad. Sonne und Wolken heute. Ja, und Wind vor allem. Das Ganze bei maximal 23 Grad, die Höchstwerte. Aber ich sag mal so, wenn du heute zum Lenny Kravitz Konzert in die Oberarena gehst, dann ist es eigentlich perfektes Wetter, weil es nicht zu heiß ist. Die nächsten Tage kommt nämlich der Sommer dann volle Breitseite. Also morgen 24 Grad, okay, aber dann am Mittwoch schon 32 und am Donnerstag 36 Grad bei uns. Dazu viel Sonne. Vorsicht immer noch auf der A10 nördlicher Berliner Ring Richtung Dreieck Barnim zwischen Birkenwerder und Mühlenbeck, eine Unfallstelle. Auf der A10 westlicher Berliner Ring Richtung Dreieck Werder zwischen Potsdam Nord und Havelbrücke Stau, hier brauchst du 10 Minuten mehr. 10 Minuten auch auf der A100 Richtung Treptow zwischen Detmolder Straße und Albuinstraße und Richtung Wedding zwischen Innsbrucker Platz und Schmargendorf. Blitzer in Prenzlauer Berg, Greifswalder Straße, Schönefeld, Hans-Grade Allee, in Falkensee, Hamburger Straße, in Zossen, Goethestraße oder auch Arnsfelde, Dorfstraße. Hast du auch noch was für mich? Gern Bescheid geben. Die Star Ranger Hotline ist die 0800 0303 666. Einfach anrufen oder schnell eine Sprachnachricht schicken. Komm gut durch.
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3: Einen schönen Mittag, die Burner hier. Schön, dass du mit dabei bist. Na, wer ist diese Woche auch noch bei Wacken mit dabei? Wetter sieht ja ganz gut aus. Ich habe gerade geschaut, statt Gummistiefel eher dann die Sonnencreme einpacken. Toi, toi, toi, dass es so bleibt. Die Edge-Blocks, die sind ja auch mit dabei in diesem Jahr. Die spielen am Donnerstag und die hörst du gleich bei mir mit Here I Go Again. Davor noch eine meiner Ikonen, Debbie Harry, also Blondie mit Maria. Und hier sind Bullbeat und Cape of Our Hero. Ja, einen schönen Montagmittag.

0: Can you feel my heart? Bring me the horizon hier bei Starfam Maximum Rock. Fuck Cancer. Ja, ich glaube, das hast du am Wochenende auch des Öfteren mal gelesen, gehört oder auch gesagt, wenn du auf Social Media unterwegs warst. Sick of it all Frontmann Luke Holler ist am Wochenende gestorben. Gerade mal 59 Jahre alt, hatte erst vor kurzem Geburtstag. Eine der einflussreichsten New York Hardcore Bands. Absolute Legenden. 2024 hatte Luke Holler ja öffentlich gemacht, dass er Speiseröhrenkrebs hat. Sick of it all haben damals ihre geplante Tour absagen müssen. Anfang 2025 hieß es dann, er sei krebsfrei, aber im September letzten Jahres war der Krebs dann zurück. Seine Band schreibt, wir haben einen geliebten Freund und ikonischen Frontmann verloren. Lou hatte die Gabe, jedermanns Laune zu heben mit einem Lächeln und einem sarkastischen Kommentar. Und er konnte Menschen für sich gewinnen, wo immer wir auch gespielt haben, aus jeder Kultur und aus jeder Ecke der Welt. Ja, da ist absolut was dran. Eine Band, die mich auch wirklich schon ganz lange begleitet. Ich habe vorhin an all die Sick of It All T-Shirts gedacht, die auch in meinem Freundeskreis unterwegs sind. Ich glaube, am Wochenende gab es auch kaum eine Band, einen Künstler aus dem Hardcore-Punk-Rock-Bereich oder aus anderen Genres auch, der nichts zum Tod von Luke Holler geschrieben hat. Also die Dropkick Murphys, Sammy von den Broilers, Chuck Reagan von Hot Water Music, Interrupters, Metallica, die Emil Bulls, die Donuts, Frank Turner, Scott Ian von Anthrax, Doro und so weiter. Alle haben nochmal kondoliert. Also Luke Holler, der Frontmann von Sick of It All, ist am Wochenende mit gerade mal 59 Jahren verstorben.
1: Bryan Adams mit über 100 Millionen verkauften Tonträgern so erfolgreich, dass uns die Worte fehlen, hier einen Spruch dazu zu machen. Hier auch noch. Aber gleich geht's weiter. 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

Hier ist StarFam Maximum Rock. Ich habe es ja vorhin erzählt, es wird ja wieder Hochsommer, man mag es kaum glauben. Der Klaus hat gerade eine Nachricht reingeschickt ins Studio, schreibt, wie wird's endlich Sommer? Heute früh war es so heiß im Auto, dass ich die Heizung zum Abkühlen anmachen musste. Satire aus. Ja, aber es wird tatsächlich Mitte der Woche wieder richtig heiß, über 30 Grad, also da ist wieder das große Schwitzen angesagt. 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

Ryan Fallon hat die richtige Medizin gefunden. Gute Musik. Neben The Gaslight Anthem ist er endlich auch wieder mit seiner Band Painkillers zu hören. Im September gibt's das neue Album und hier das Titelstück daraus in der Star FM Playlist. Ryan Fallon and the Painkillers mit Not Bad for New Jersey. 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
9: Im Studio Philipp Ringe. Update von der Charité. Nach dem CSD-Anschlag am Wochenende schwebt keiner der Schwerverletzten mehr in Lebensgefahr. Vier wurden in der Nacht eingeliefert, mussten zum Teil notoperiert werden. Bei drei Opfern hat sich der Zustand aber mittlerweile so verbessert, dass sie auf normal

0: Stationen verlegt wurden. Auch das vierte Opfer ist demnach auf dem Weg der Besserung. Bei dem Anschlag wurde ja eine Frau getötet und 29 Menschen zum Teil schwer verletzt. Der Radwegzorf in Charlottenburg geht in die nächste Runde. Der Senat will den ja auf der Kantstraße entfernen. Die Ausschreibung dafür läuft auch schon. Jetzt regt sich aber Widerstand. Jan Seifert berichtet.
1: Die Deutsche Umwelthilfe spitzt den Bleistift. Sie will auf jeden Fall gegen den Abbau klagen. Der Senat begründet den Rückbau ja mit Sicherheitsbedenken. Die Feuerwehr käme mit dem Leiterwagen nicht an die oberen Stockwerke, so die Begründung des Senats. Und Senatorin Bonde bringt eine Alternative ins Spiel. Radfahrer könnten ja auf die parallele Pestalozzi-Straße ausweichen. Bis zum 4. August können Baufirmen noch ihr Angebot abgeben. Der Rückbau soll am 1. September starten und damit vor der Wahl unumkehrbar fertig sein, kritisiert die Umwelthilfe weiter.
0: Mehr als 5 Millionen Euro. So viel hat die italienische Lagunenstadt Venedig in diesem Jahr mit ihrer Touri-Eintrittsgebühr verdient. Eine genaue Zahl soll in den nächsten Tagen veröffentlicht werden. Schon jetzt spricht die Stadt aber von Rekordeinnahmen. 10 Euro pro Person hat die Stadt in der diesjährigen Bezahlsaison einkassiert. Im kommenden Jahr soll es sowas nochmal geben. Und vielleicht wird's auch nochmal teurer. Venedig will so gegen den Massentourismus vorgehen. Jedes Jahr besuchen die Stadt Millionen Menschen aus aller Welt.
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0: Für Fußballrekordmeister Bayern München geht's knapp einen Monat nach dem WM aus in die Vorbereitung auf die neue Bundesliga-Saison. Eine Woche nach dem offiziellen Trainingsstart sind jetzt auch Joshua Kimmich, Manuel Neuer und Co. mit dabei. Erstmal stehen Medizintests an. Die WM-Spieler sollen nach den Untersuchungen im Trainingslager am Tegernsee erste Einheiten absolvieren. Dort wird auch Neuzugang Nathaniel Brown von Eintracht Frankfurt erwartet. Los geht's in der Bundesliga dann Ende August. Bayern spielt am ersten Spieltag zu Hause gegen Stuttgart. Soweit das Neueste aus dem Star FM News Center.
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3: Einen schönen Nachmittag. In Tempelhof 21 Grad, Potsdam 21, Altdöbern 20 Grad. Fast die Höchstwerte für heute liegen bei 23. Heute so ein Mix aus Sonne und Wolken, vor allem aber sehr windig. Ab morgen wird's dann wieder Sommer bei uns. Gut, morgen noch so ein Übergangstag mit 24 Grad. Aber am Mittwoch sind's schon 32 und am Donnerstag 36 Grad. Da geht das große Schwitzen wieder los. Ein Unfall auf der 113 Richtung Schönefeld, also hier Vorsicht, in Höhe Adlershof ist die rechte Spur gesperrt. Außerdem die A10 nördlicher Berliner Ring Richtung Dreieck-Barnim. Hinter Birkenwerder gab's auch einen Unfall. Du brauchst 10 Minuten mehr auf der 100 Richtung Treptow zwischen Detmolder Straße und Albuinstraße und auf der A100 Richtung Wedding zwischen Innsbrucker Platz und Schmargendorf, auch hier Stau. 20 Minuten mehr auf der A10 westlicher Berliner Ring Richtung Dreieck-Werder zwischen Potsdam-Nord und Havelbrücke. Blitzer in Schönefeld, Berliner Straße und Hans-Grade-Allee in Falkensee, Hamburger Straße. Ein Blitzer in Ludwigsfelde in der Zossener Straße oder auch Arnsfelde in der Dorfstraße. Hast du noch was? Staus oder Blitzer? Gern anrufen oder eine WhatsApp schicken. Gern auch als Sprachnachricht 0800 0303 666.
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3: Hallo zusammen. Ja, Urlaubszeit auch bei uns. Thomas hat frei, ich bin die Burner und du hattest hoffentlich bisher einen guten Wochenstart. Auf jeden Fall läuft's mit der richtigen Musik deutlich besser. Also schön, dass du uns gewählt hast, Star FM Maximum Rock. Und das wird eine sehr gute halbe Stunde. Ich habe nur das Beste vom Besten für dich rausgesucht. Die Foo Fighters, die Toten Hosen, Monster Magnet mit Space Lord. Sehr geiler Song, oder? Ja, gleich auch ein Rock-Klassiker von Def Leppard, Rock of Ages. Und hier was Aktuelles, das sind Takeda und Let the Hammer Ring the Bell. Dir einen schönen Montagnachmittag.

0: Foo Fighters hier bei StarFM Maximum Rock. Die supporten auch den Nachwuchs, indem sie einfach zu nicht die riesengroßen bekannten Bands als Support mit auf Tour nehmen. 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
0: Ja, wir sind deine nationale Rock-Plattform für neue Rockbands. Es gibt einfach eine riesen Community an jungen, frischen Rockbands und Rockstars, natürlich auch Solokünstlern, von Sylt bis zur Zugspitze, von München, Nürnberg über Chemnitz, Leipzig, Köln, Bonn, Cottbus, Berlin, Hannover, Bremen, Hamburg. Es sind wirklich krasse Sachen bei uns eingetroffen. Mega gut. 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Wir spielen sie im Radio. Jede Woche das Rock Talents Voting auf deiner Rock Community Plattform, also der StarFM App. Und das wären diese Woche Pole Dance aus Berlin. Und das hast du sicher von den Kollegen auch schon gehört, dass sie die Berliner Fallout Boys genannt werden. Ich finde, dann hat man halt gleich so ein Bild im Kopf oder besser einen Sound im Ohr.

All Alone heißt der Song von Pole Dance. Haben sich während Corona gegründet, eigentlich als Soloprojekt. Dann ist eine Band draus geworden, sind mittlerweile zu fünft. Also, Pole Dance könnten auf jeden Fall noch ein paar Stimmen gebrauchen. Ich habe gerade aufs Voting auf starfm.de geschaut und da liegen wirklich Cross the Atlas weit vorne, kommen aus dem Hochsauerland, gibt es erst seit 2 Jahren. Hör mal, das ist ihr Sound.

0: Ross the Atlas, vierköpfige Truppe, alle so Ende 30 aus dem Hochsauerland. Der Song heißt At the Edge. Ja, und wie gesagt, Cross the Atlas führen aktuell haushoch. Wenn du da noch was drehen willst, beziehungsweise du Pole Dance unterstützen magst, dann mach das. Bei uns in der Rock-App auf starfm.de findest du die Rock Talents. Und wenn du deine Band auch ins Rennen schicken willst, dann mach das. Auch dazu findest du alle Infos in der Rock-App und auf starfm.de.
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Einen schönen Nachmittag, hier ist DFM Maximum Rock. Ja, auch bei uns gerade Urlaubszeit, gefühlt die halbe Redaktion ausgeflogen. Thomas hat ab heute auch erstmal frei und genießt seinen wohlverdienten Sommerurlaub. Und ich weiß nicht, wie es dir geht, aber ich merke das auch immer total, so kurz vor dem Urlaub, dass mein Hirn einfach mal eine Pause braucht. Bei mir dauert das noch ein bisschen, bis ich dann frei habe. Aber es gibt so Rockstars, die gönnen sich gefühlt wenig Pausen. Bruce Dickinson zum Beispiel, der Frontmann von Iron Maiden, momentan ja auf großer Welttournee, die Run for Your Lives Tour. Danach soll es dann ruhiger werden. Also sie haben dann eine Tourpause bis 2028 angekündigt. Aber Bruce Dickinson arbeitet derweil schon wieder an einem Soloalbum. Und da gibt's jetzt auch einige Infos. 16 Songs hat er schon aufgenommen. Das Album soll dann Anfang 2027 erscheinen. Aufgenommen hat er übrigens im Studio von Dave Grohl in Los Angeles. Und er hat mit seinem ältesten Sohn Austin zusammengearbeitet. Der ist selbst Sänger, hat auch eine Band, As Lions heißen die. Haben zum Beispiel auch schon mal als Vorband von Shinedown oder Five Finger Death Punch oder auch Alter Bridge gespielt. Klingt erstmal gar nicht wie der Papa.

Also so klingt der Sohn von Bruce Dickinson, Austin, mit seiner Band As Lions, der dann auch zu hören sein wird auf dem neuen Album von Bruce Dickinson, auf dem Soloalbum, das dann Anfang 2027 erscheinen soll. Und mehr Rock-News gibt's jederzeit bei uns in deiner Rock-App und auf starfm.de. So, ich mache jetzt Feierabend und übergebe das Mikrofon an Bianca, die übernimmt gleich hier mit Starfm. Und der Rush Hour, dir einen schönen Montagnachmittag.

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7: Im Studio Philipp Ringe. Nach dem Anschlag auf den CSD am Wochenende schwebt keiner der Schwerverletzten mehr in Lebensgefahr. Das hat die Charité in einem Update mitgeteilt. Dort wurden in der Nacht 4 Schwerverletzte eingeliefert, mussten zum Teil notoperiert werden und auf die Intensivstation. 3 davon geht's aber mittlerweile wieder so gut, dass sie auf eine Normalstation verlegt wurden. Auch die 4. Person befindet sich laut Charité auf dem Weg der Besserung. Bei dem Anschlag wurde eine Frau getötet und 29 Menschen verletzt. Währenddessen ist der 2. Tatverdächtige wieder frei. Er galt als möglicher Beifahrer des Attentäters. Der Verdacht hat sich aber nicht erhärtet, sagt die Bundesanwaltschaft.

0: Körperweltenmacher Gunther von Hagens ist tot. Er ist im Alter von 81 Jahren gestorben, nach langer Krankheit. Bekannt wurde er vor allem durch die Plastination, also Körper nach dem Tod so zu präparieren, damit das Innere des Menschen sichtbar wird. Diese Technik entwickelte von Hagens bereits in den 70ern. 2015 eröffnete er dann in Berlin am Alexanderplatz das Körperweltenmuseum. Sein letzter Wunsch, sein Körper soll selber plastiniert und ausgestellt werden. Mehr zahlen für das Feierabendbier. Zwei Drittel befürworten höhere Steuern für Alkohol, zeigt eine neue Forsa-Umfrage. Dass deshalb die Deutschen aber weniger trinken, glauben die wenigsten. Jan-Henner Reitze.
1: 20% mehr Steuern auf Schnaps. Auch Mischgetränke damit oder Sekt werden ab dem kommenden Jahr stärker besteuert. Eine große Mehrheit findet das gut. Die Bundesregierung erhofft sich knapp 500 Millionen Euro Mehreinnahmen im Jahr. Bei Bier und Wein bleibt alles wie es ist. Viele Befragte glauben, dass davon dann mehr getrunken wird, um der Steuererhöhung auszuweichen. Zwei Drittel sind außerdem für ein komplettes Alkoholverbot für alle unter 18. Unter Aufsicht sind in Deutschland Bier und Wein bisher schon ab 14 erlaubt.
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0: Gut einen Monat nach dem WM-Aus startet Fußballrekordmeister Bayern München in die Vorbereitung auf die neue Bundesliga-Saison. Seit einer Woche läuft die Trainingszeit schon, jetzt kommen aber Joshua Kimmich, Manuel Neuer und Co. mit dazu. Erstmal stehen Medizinchecks an, dann machen sich alle im Trainingslager am Tegernsee fit für die neue Saison. Los geht's in der Bundesliga dann Ende August. Bayern spielt in der Allianz Arena gegen den VfB Stuttgart. Soweit das Neueste aus dem StarFM News Center.
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3: 22 Grad messen wir aktuell bei uns im Grunewald, 22 Grad in Lichtenberg, 21 Grad in Strausberg. Heute zum Lenny Kravitz Konzert in der Uber Arena fährst du bei wechselnd bewölktem Wetter. Örtlich gibt Schauer und ist auch ein bisschen windig bei 22 Grad. Die StarFM Prognose: morgen heiter, trocken mit vielen Quellwolken. Gegen Abend lockert's auf bei 24 Grad. Dann kommt die Hitze. Übermorgen 30 Grad, Donnerstag 37. Vorsicht bitte, eine Sperrung auf der A10 südlicher Ring Richtung Dreieck Werder. Die Sperrung ist zwischen Glindow und Dreieck Werder nach einem Unfall hier aktuell 15 Minuten mehr. Auf der A12 Richtung Frankfurt-Oder zwischen Friedersdorf und Storkow liegt ein Reifen auf der rechten Spur. Die B96 Berlin-Mariendorfer Damm in Höhe Bukower Chaussee gesperrt nach einem Unfall und das betrifft den gesamten Kreuzungsbereich. Vorsicht nach einem Wildunfall im Landkreis Teltow-Fleming zwischen Jennekendorf und Luckenwalde und es brennt Jüterbock, Landkreis Teltow-Fleming und Potsdam-Mittelmark. Hier bitte Fenster zulassen. Es wird noch mehrere Stunden dauern, diesen Brand zu löschen. Die Feuerwehr ist da voll im Einsatz auf dem Truppenübungsplatz Jüterbock West. Bitte auch Lüftungen und Klimaanlagen abschalten. Dann haben wir noch einen dicken Stau auf der A10 Westlicher Ring Richtung Dreieck-Havelland vor der Baustelle zwischen Vöben und Leest. 20 Minuten mehr in Richtung Süden sind es 10. Pankow-Blitz ist Prenzlauer Promenade, A10 Südlicher Ring, Dreieck Spreeau und in Teltow am Zeppelinufer. Nichts Neues von den Öffis, aber wenn du noch was hast, staust, blitzer her damit. Wir geben es gerne weiter. Gib deine Nachricht an die 0800 0303 666 als Sprachnachricht. Dankeschön.
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3: Mit Bianca Mikro, A im Urlaub. Und wir sind angelangt im ersten Nachmittag dieser Woche. Und da haben wir Maximum Rock zum Wachhalten gleich von The All American Rejects. Lenny Kravitz haben wir, der heute sein Konzert in Berlin spielen wird. Und davor Bush. Here's More Than Machine.

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0: Star von Maximum Rock. The All-American Rejects gives you hell an deinem Montagnachmittag, der hoffentlich nicht die Hölle ist. Ich hoffe, du kommst gut durch. Und wollen wir nicht mal schon mal morgen deinen Abend klar machen?
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Viel Spaß damit und jetzt Evanescence hier. Who will you find?

0: Da von Maximum Rock, Mumford & Sons, I Will Wait an deinem Montagnachmittag. Und wir sind mittendrin in der Urlaubszeit. Das merken wir auch bei uns in der Surf-M-Redaktion. Du auch schon? Ja, wahrscheinlich, ne? Und vielleicht bist du auch schon am Planen oder machst du dir erstmal eine schöne Urlaubszeit auf Wacken und packst dafür. Maximum Rocker Micha hat das schon am Samstag gemacht.
1: Moin, Bianca. Hast du eine Glaskugel, wo du reinguckst, was man gerade macht? Natürlich packe ich für Wacken.
0: Ja, und wenn die Koffer dann fertig sind, stellt sich natürlich die Frage, wann fahren wir los? Freunde von mir sind echt die Hardcore-Typen. Die sind immer gleich nach der Arbeit los, ab zur Fähre, über Nacht nach Schweden getuckert und dann waren die nächsten Mittag da. Maximum Rocker Tore steht denen im Nix nach. Der hat heute früh im Staff im Breakfast Club diese wilde Geschichte erzählt. Bitte nicht nachmachen.
2: Ich bin mal direkt nach einem Ärztekonzert losgefahren. War toll. Also so lange habe ich noch nie nach Dänemark gebraucht. Und meine Frau meinte, ich soll mal ein paar Mal rechts ranfahren. Ja. War ich mich ein bisschen übernommen. Aber war okay.
0: Also das kann auch wirklich schief gehen. Ich hatte das auch mal fast Sekundenschlaf gehabt. Ich wollte auch, ne? Ich bin am liebsten nachts unterwegs und da war es dann auch wieder so weit. Aber lieber mal 10-mal anhalten, das auf der Autobahn einzupennen, wirklich, und sich andere in Gefahr zu begeben. Also Thema gut planen. Wie die liebe Tina, du fährst gerne vormittags. Warum das?
3: Weil man, wie gesagt, ja meistens erst später einchecken kann und dann die Rush-Hour eigentlich schon relativ durch ist.
0: Das stimmt, das stimmt. Das hat damit auch ganz gut was zu tun. Wie hältst du Soundparty, Christoph?
4: Wenn ich irgendwie in Richtung Berge, Tirol, Dolomiten oder so gefahren bin, dann habe ich versucht, so loszufahren, dass ich vor dem Berufsverkehr an München vorbei bin, damit ich den Berufsverkehr von München ja nicht habe. Das heißt, möglichst vor 7 an München vorbei, da muss man halt entsprechend früh losfahren.
0: Sehr gut. Also egal, ob auf dem Weg nach Wacken, nach Warschau, an die Ostsee, Nordsee oder Mittelmeer, pass mal gut auf dich auf und halt dich wach. Gleich mit Maximum Rock von Liquido und Rise Against.
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18: Wunderschönen guten Tag, alle StarFM-Hörer da draußen.

0: dafür Maximum Rock Bad Guy, Falling in Reverse an deinem Montagnachmittag. Und da weht jetzt schon wieder eine frische Brise auf deinem Plattenteller.
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0: Die Purple haben ein neues Album draußen. Splat heißt das gute Stück. Und wenn du mal bedenkst, dass Deep Purple seit 1968 unterwegs sind, hätte man ja vermuten können, dass Splat eher so eine gemütliche Platte wird. Das ist aber Fehlanzeige. Deep Purple sagen selber, es sei ihr härtestes Album seit vielen, vielen Jahren.

Ich habe schon wieder richtig Bock drauf. Produziert hat das gute Stück Bob Ezrin und aufgenommen ist ganz klassisch geworden im Studio, ganz gemeinsam. Und Ian Gillan sagt sogar, das neue Material erinnert ihn von der Dynamik und vom Spaß her an die Zeit von Highway Star, Smoke on the Water und Lazy. Ja, das sind große Worte. Aber Splat klingt wirklich ziemlich cool. Ich hätte es auch gerne in den Fingern, du vielleicht auch. Sag uns, wie es dir gefällt. Schick uns eine Sprachnachricht an die 0800 03 03 666. Und jetzt hören wir mal rein. Hier ist der Song Diablo vom aktuellen Album Splat, unser Star im Album der Woche. Hier ist Deep Purple.

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10: Im Studio Philipp Ringe. Nach dem CSD-Anschlag in Berlin ist klar, ein Tatverdächtiger ist wieder auf freiem Fuß. Er galt zunächst als Beifahrer des Attentäters. Der Verdacht hat sich aber nicht erhärtet, sagt die Bundesanwaltschaft. Katrin Müller berichtet.
11: Innenminister Dobrindt hatte erklärt, dass solche Anschläge typischerweise von Einzeltätern begangen werden. Der Hauptverdächtige ist zwar tot, ermittelt wird aber weiter. Zum Beispiel zur Frage, wie sich Abdul B. radikalisiert hat und ob es möglicherweise Mitwisser oder Unterstützer gibt. Der Fall liegt jetzt bei der Bundesanwaltschaft. Als oberste Anklagebehörde in Deutschland ist sie unter anderem für Fälle von islamistisch motiviertem Terrorismus zuständig.
10: Außerdem gibt es ein Update aus der Charité. Keines der Opfer schwebt mehr in Lebensgefahr. Die meisten wurden auch schon auf eine Normalstation verlegt. In der Nacht wurden 4 Menschen im Krankenhaus aufgenommen. Zum Teil mussten sie notoperiert werden. Ein Stück von Zehlendorf ist jetzt Weltkulturerbe. Die UNESCO hat die Waldsiedlung offiziell in die Liste der Welterbestätten mit aufgenommen. Wegen der bunten Häuser wird sie auch Papageiensiedlung genannt. Rund 2000 Häuser und Wohnungen entstanden in den 1920er Jahren. Mittendrin der U-Bahnhof Onkel Toms Hütte, ein Einkaufszentrum in einem Bahnhof. Vor 100 Jahren noch völlig revolutionär. Körperweltenmacher Gunther von Hagens ist tot. Er ist im Alter von 81 Jahren gestorben nach langer Krankheit. Bekannt wurde er vor allem durch die Plastination, also Körper nach dem Tod so zu präparieren, damit das Innere des Menschen sichtbar wird. Diese Technik entwickelte von Hagens bereits in den 70ern. 2015 eröffnete er dann in Berlin am Alexanderplatz das Körperweltenmuseum. Sein letzter Wunsch, sein Körper soll selber plastiniert und ausgestellt werden.
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10: Für Fußballrekordmeister Bayern München geht's knapp einen Monat nach dem WM aus in die Vorbereitung auf die neue Bundesliga-Saison. Eine Woche nach dem offiziellen Trainingsstart sind jetzt auch Joshua Kimmich, Manuel Neuer und Co. mit dabei. Erstmal stehen Medizintests an. Die WM-Spieler sollen nach den Untersuchungen im Trainingslager am Tegernsee erste Einheiten absolvieren. Dort wird auch Neuzugang Nathaniel Brown von Eintracht Frankfurt erwartet. Los geht's in der Bundesliga dann Ende August. Bayern spielt am ersten Spieltag zu Hause gegen Stuttgart. Soweit das Neueste aus dem Star FM News Center.
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1: 22 Grad mit ein bisschen Wind haben wir aktuell in Friedrichshain-Johannisthal. 21 Grad in Oranienburg. Wechselnd bewölkt ist es hier und da kann auch mal ein Schauer runterkommen. Die Starfire-Prognose: morgen heiter trocken mit Quellwolken. Gegen Abend lockert es noch mehr auf bei 24 Grad und dann wird's heiß. Übermorgen 30, Donnerstag 37 Grad. Vorsicht bitte auf der A10 südlicher Ring Richtung Dreieck Werder zwischen Glindow und Dreieck Werder. Gefahr nach einem Unfall. Aktuell die rechte und mittlere Spur dicht. Die Vollsperrung ist aufgehoben, aber weiter bitte an die Gasse für Rettungs- und Einsatzfahrzeuge denken. Und frisch reingekommen, Vorsicht bitte auf der A115 Richtung Dreieck Funkturm, also stadteinwärts zwischen Dreieck Nutetal und Samund, liegen auf der rechten und mittleren Spur Holzteile rum. Auf der A10 nördlicher Ring hat es gekracht Richtung Dreieck Barnim hinter Birkenwerder. Auf der A9 Richtung Halle-Leipzig zwischen Beditz und Brücken Liegenbleiber. A13 Richtung Berlin zwischen Schönborn und Ortrand rechte Spur dicht, weil da jemand sein Rad wechselt auf der Fahrbahnseite. Die B5 Georgenthal in beiden Richtungen die Ortsdurchfahrt Vorsicht, 4 Rinder auf der Fahrbahn. Und A10 westlicher Ring Richtung Dreieck Havelland. Die Baustelle zwischen Föben und Leest kostet dich 10 bis 15 Minuten in beide Richtungen. Und da haben wir Star Ranger für das freundliche Mammut am Start. Was siehst du?
2: Tunnel am Alex, Gruner Straße in Fahrtrichtung Weißensee. Seid achtsam, die lasern euch von oben im Tunnelausgang. Gruner Straße, Alex-Tunnel in Fahrtrichtung Weißensee. Laser, sofort Kasse.
1: Dankeschön, liebes Mammut. Haben wir gehört, verstanden. Jetzt blitzt es aber auch in Tegel auf der Heiligen Seestraße, auf der A24 Richtung Hamburg-Höhe-Kremm und in Falkensee auf der Hamburger Straße. Und von den Öffis aktuell nichts Neues. Wenn du aber noch was hast, Staus, Blitzer machst wie das freundliche Mammut, gib's durch als Sprachnachricht. Geht an die Star Ranger Hotline 0800 0303 666. Vielen Dank.
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1: Mit Bianca Mikro, ey, heute im Urlaub. Und alle Tschechen haben heute noch kleine Ferkelaugen, weil sie den Sieg von Tadej Pogacar in der Tour de France gefeiert haben. Boah, der hat ja wirklich alle mega abgehängt. Wir feiern jetzt auch Maximum Rock, haben wir Linkin Park, Castle of Glass, The Offspring, Original Prankster. Und wir legen los.

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0: Stuff im Maximum Rock an deinem Montagnachmittag. Das war ein Linkin Park, Castle of Glass. Maximum Rocker Leon schreibt mir ins Studio. Schön. Er ist gerade ein bisschen allerdings in der Zwickmühle. Leon ist eingeladen bei Freunden. Es soll eine große Runde werden. Und Leon hat einfach keinen Bock. Er hat gerade echt keinen Nerv auf so eine Runde. Jetzt will er aber den Kumpel nicht verletzen und fragt, habt ihr Maximum Rocker eine Idee, wie ich dem mal elegant absagen kann, ohne dass gleich zu viel Porzellan zerschlagen wird? Leon. Die Maximum Rocker sind am Start und mach dich auf was gefasst, denn Pamela ist knallhart.
1: Keine Ausreden, keine Lügen, ich hasse Lügen. Und wenn wirklich mal was dazwischen kommt, das kann immer mal passieren, dann trotzdem ehrlich.
0: Und wenn das nicht so deins ist, Leon, mit der Ehrlichkeit, hat André noch einen heißen Tipp.
2: Haha, das mache ich ganz einfach. So wie es auch fast wirklich immer ist. Ich sage, ich habe noch so viele Stunden heute arbeitstechnisch vor mir und muss nächsten Tag schon wieder um 4, 5 Uhr los. Dementsprechend tut mir das echt leid. Ich kann nicht kommen. Ich würde so gerne, ja, aber ich kann nicht. ob man gerne will oder nicht, leider hingestellt.
0: Und hier kommt noch ein Maximum Rocker mit einer ganz kranken Nummer.
3: Mit dem Absagen sehe ich das mal so. Und da ich ja dauerkrank bin, werdet ihr ja sehen, ob ich komme oder nicht. Also von daher, ja, ist auch eine Variante, oder?
0: Aber hilft dir die weiter, Leon? Ich habe hier noch mal Coach Martin Rettmer am Start. Der hat noch einen Tipp auf seinem YouTube-Kanal Genial Reden.
4: Du bietest eine Lösung an, damit deine Partnerin, dein Kumpel, wer auch immer weiß, ach so, heute nicht, aber demnächst geht es. Das ist in Ordnung.
0: Na, Zissa, hast du noch eine Idee, lieber Maximum Rocker? Wie sagst denn du elegant ab, ohne zu verletzen? Oder bist du auch einfach ehrlich? Erzähl uns gern davon und auch, was du dabei schon erlebt hast. 0800 0303 666. Jetzt mit Maximum Rock von Five Finger Death Punch. Hier ist Bad Company.

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0: Star von Maximum Rock von Turnstile. Look out for me, mach deine Rush-Hour am Montagnachmittag noch schöner. 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

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Nickelback. Die Kanadier bringen ein neues Album mit. Everything Under the Sun. Und damit sorgen sie auch in der Star FM Playlist für

0: Staff am Maximum Rock, dein aktueller Platz 2 der Staff am Rock Top 30. Nickelback, Rattle the Cage. Ach, ich bin so gespannt, ob du den noch auf Platz 1 hebst diese Woche, denn du stimmst dir ab auf staffm.de und in deiner Staff App für deine Rockcharts. Während wir mal schauen, was sonst noch los ist in der Rockwelt.
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0: Oh Mann, traurige Nachricht, die uns erreicht hat am Wochenende. Der Frontmann der Band Sick of It All, Lou Koller, hat den Kampf gegen den Krebs verloren. Surfer! 2024 hatte Lou Koller öffentlich gemacht, dass er Speiseröhrenkrebs hat. Sick of It All mussten ihre geplante Tour absagen. Dann hieß es 2025, Lou sei krebsfrei. Aber im September war der Krebs zurück. Bei den Fans weltweit große Trauer. Die Donuts sprechen ihnen auf Insta aus dem Herzen, indem sie schreiben, in keinem Szenario konnte ich mir vorstellen, dass so ein Powerhouse an PMA und wir kriegen das schon hin, von jetzt auf gleich nicht mehr da sein würde. Ey, wir sind alle mit unfassbaren Alben wie Scratch the Surface groß geworden und hatten immer das Gefühl, wir seien alle Built to Blast. Dass diese Urgewalt einer Stimme nun verstummt, so, so scheiß traurig. Jetzt zu einer großen Ehre, die drei legendären Bands zuteil wird. Ein Stern auf dem Hollywood Walk of Fame. 2027 wird es soweit sein, dass die Ramones, Linkin Park und die Smashing Pumpkins da verewigt werden. Wann genau die Zeremonie stattfindet, steht noch nicht fest, aber klar ist, dass die etwa 10 Millionen Menschen, die da pro Jahr kommen, jetzt ein feines neues Fotomotiv bekommen. Und dieser Mann arbeitet schon wieder an einem Soloalbum, Bruce Dickinson.
2: Yes, the Bruce Dickinson.
0: Und er hat auch schon einige Infos rausgehauen. Es soll 16 neue Songs geben. Anfang 2027 soll das Album schon erscheinen. Und die Aufnahmen sind entstanden im Studio von Dave Grohl, dem Studio 606 in L.A. Und da wurde er unterstützt von seinem ältesten Sohn Austin. Der ist selbst Sänger der Band As Lions, war schon mit der als Vorband unterwegs von Shinedown, Five Finger Death Punch oder auch Alter Bridge. Und da ist man jetzt natürlich neugierig. Wie klingt denn der Austin? Klingt er wie sein Dad, The Bruce Dickinson? Hören wir mal rein.

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12: Im Studio Philipp Ringe. Mehr Überwachung, härtere Strafen. Nach dem schrecklichen Anschlag auf den CSD am Wochenende in Berlin werden jetzt die Rufe nach Konsequenzen lauter. Kanzler Merz fordert jetzt aufzuklären, wie der Täter überhaupt so nah an den CSD gelangen konnte. Zoe Tassovali.
13: Für Merz ist die Tat ein Angriff auf die Freiheit und die offene Gesellschaft. Jetzt müsse vor allem geklärt werden, ob der Anschlag hätte verhindert werden können. Auch aus der CSU kommt scharfe Kritik am Umgang mit dem mutmaßlichen Täter. Bayerns Innenminister Herrmann spricht von einer Katastrophe. Er hält es für unverständlich, dass der Mann auf freiem Fuß war und das, obwohl er wegen Vorbereitung einer schweren staatsgefährdeten Gewalttat verurteilt war. CSU-Chef Söder fordert deshalb einen härteren Umgang mit islamistischen Gefährdern.
12: Der regierende Bürgermeister von Berlin-Wegener fordert daneben mehr Überwachung von Gefährdern, auch mit Fußfesseln. Nächste Runde im Radwegzoff in der Kannstraße in Charlottenburg. Der Senat will ihn ja weghaben, noch vor der Berlinwahl im September, und begründet das mit Sicherheitsbedenken, weil die Feuerwehr demnach mit ihren Drehleitern nicht an die oberen Stockwerke kommt. Jetzt regt sich aber Widerstand, die Deutsche Umwelthilfe will dagegen klagen. Die hat bereits vor ein paar Tagen einen Erfolg vor dem Verwaltungsgericht erreicht. In der Albrechtstraße in Steglitz gilt bald wieder Tempo 30 statt 50. Jobabbau beim Edelautobauer Porsche. Der Konzern will in den nächsten Jahren ca. 5.000 weitere Stellen streichen. Mit den bereits beschlossenen im vergangenen Jahr sind es insgesamt fast 10.000 Jobs, die wegfallen sollen. Denn ähnlich wie bei anderen großen Autokonzernen, vor allem das China-Geschäft läuft aktuell nicht gut. Dazu kommen noch die Zölle von US-Präsident Trump.
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12: Trainerchaos bei der Squadra Azzurra, denn nachdem schon Pep Guardiola nicht neuer italienischer Nationalcoach wird, wackelt jetzt auch der nächste Kandidat, der frühere Weltmeister Andrea Pirlo. Er hat selbst gesagt, dass er sich nicht mehr als Kandidat sieht. Der Grund? Pirlo hat jede Menge Kontakte nach Russland und steht dafür in der Kritik. Dass Pirlo aber offiziell aus dem Rennen ist, hat der italienische Fußballverband noch nicht bestätigt. Soweit das Neueste aus dem Star FM News Center.
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14: 22 Grad messen wir aktuell in Tegel, 22 Grad auch in Oberschöneweide, 22 Grad in Erkner. Wechselnd bewölkt ist es, örtlich fallen Schauer bei 22 Grad. Die Star FM Prognose: Morgen ist es heiter, trocken, es gibt viele Quellwolken, gegen Abend sogar noch ein bisschen aufgelockert.

0: Wetter. Das Ganze bei 24 Grad. Dann kommt die Hitze. Übermorgen 30 Grad und am Donnerstag 37. Vorsicht auf der A10 südlicher Ring Richtung Dreieck Werder. Zwischen Linde und Dreieck Werder an der Liegenbleibe auf der linken Spur. A10 östlicher Ring, hier hat's gekracht Richtung Dreieck Barnim zwischen Freienbrink und Erkner. Bitte besonders vorsichtig hier. Und es ist zwar ein bisschen weg, ich sag's trotzdem durch. Auf der A20 Richtung Rostock zwischen Kreuz Uckermark und Prenzlau Süd werfen Kinder Äpfel auf die Fahrbahn von der Brücke. Also bitte, bitte Obacht, wenn du in der Gegend unterwegs bist und so über die Star-FM-App hörst. In Jüterbog sind die Landkreise Teltow-Fleming, Potsdam-Mittelmark von einem Brand auf dem Truppenübungsplatz Jüterbog West betroffen. Wegen der Rauchentwicklung wird empfohlen, bitte Fenster und Türen zu schließen und Lüftungen und Klimaanlagen abzuschalten. Die Blitze erwarten dich in Tegel auf der Heiligen Seestraße, auf der A10 südlicher Ring im Dreieck Spreeau und in Schönefeld auf der Hans-Grade-Allee. Und noch ein frischer Blick auf die Öffis. Da gibt es von der S357, S9 Entwarnung. Die ärztliche Versorgung eines Fahrgastes im Zug in Hauptbahnhof ist beendet, aber es kann hier noch Verspätungen geben. Wenn du noch was hast, Staus, Blitzer, immer her damit. Wir geben es gerne weiter unter der 0800 0303 666. Vielen Dank.
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0: An deinem Montagnachmittag mit Bianca am Mikro und aktuell im Urlaub. Maximum Rock gleich von Fall Out Boy macht nie Urlaub. Dance, Dance, Hörnbaum, Metallica. Und hier sind die Red Hot Chili Peppers, By the Way.

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0: von Maximum Rock, von Fall Out Boy, Dance, Dance, an deinem Montagnachmittag dancen wir so langsam in den Feierabend oder Richtung Nachtschicht oder in Richtung einer Party, auf die du eigentlich gar nicht willst. Maximum Rocker Leon geht das so. Der hat die Maximum Rock Community gefragt, wie er so elegant absagen kann, dass er nicht so viel Porzellan zerschlägt und dass ihm sein Kumpel ewig sauer ist. Lieber Leon, wir haben ja vorhin von Maximum Rockerin Pamela gehört.
1: Keine Ausreden, keine Lügen, ich hasse Lügen. Und wenn wirklich mal was dazwischen kommt, dann kann immer mal passieren, dann trotzdem ehrlich.
0: Und Markus, was sagst du?
2: Absagen bei Freunden ist für mich auch eine ganz ehrliche Sache. Da sage ich immer, du, das passt heute nicht und ist mir was anderes wichtiger und bitte versteh das und nächstes Mal bin ich wieder dabei, da gehe ich den ehrlichen Weg und ohne Ausreden oder irgendwelche Lügen.
0: Okay, und Leon, die Maximum Rocker setzen auf Ehrlichkeit. Coach Martin Rettmer hat da noch einen Tipp für dich auf seinem YouTube-Kanal Genial Reden.
3: Wenn du die Möglichkeit hast, sag bitte persönlich ab, wenn es sein soll, am Telefon. Die Absage wirklich möglichst persönlich machen, das hat einfach mehr. Da kannst du zeigen, hey, geht gerade nicht, du gehst ins Büro, du gehst gerade rüber zum Nachbarn, wo immer die Person ist, wenn möglich von Angesicht zu Angesicht.
0: Mensch, hilft dir das weiter, lieber Leon? Oder hat noch ein anderer Maximum Rocker eine Idee? Du vielleicht, wie du elegant absagst, ohne zu verletzen? Oder bist du einfach ehrlich? Erzähl uns gern davon, auch was du schon erlebt hast, unter der 0800 0303 666. Papa Roach haben wir jetzt hier, Even If It Kills Me.

0: Max Mo Rock, zurück zum Beton. Von der Band, deren Geschichte zurückgeht in die Schulzeit. Ja, die waren 12, als sich Frontmann Sammy und sein Kumpel Andy entschlossen haben, zusammen Musik zu machen. Das erste ordentliche Konzert gab es dann in der Kneipe. Und deutschlandweit den Durchbruch gefeiert haben die Broilers dann im Jahr 2011, als sie mit ihrem Album Santa Muerte auf Platz 3 der deutschen Charts festsaßen. Tja, herrliche Geschichte. Ja, die Bands hier, die sind davon noch ein paar Schrittchen entfernt von diesem großen Erfolg, aber mit Star FM auf einem guten Weg.
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0: Star FM hilft dir nämlich und deiner Band, den Weg rauszufinden aus dem Probekeller, rein ins Radio. Du bewirbst dich mit deinem Song, den du den Maximum Rockern vorstellen willst, und dann entscheiden die, ob sie den auch voll im Radio hören wollen. Zwei Bands stehen sich da immer im Battle gegenüber. In dieser Woche die fünf Berliner Jungs, die auch die Berliner Fallout Boys genannt werden, Pole Dance. Sie schicken ihren Song All Alone ins Rennen. Pole Dance, die Band mit einem Traum.
2: So eine Vision, mal irgendwie ein fettes, großes Festival zu spielen, wo dann irgendwie, keine Ahnung, 10.000 Leute irgendeinen Song von einem singen, mitsingen und man von einer fetten, großen Bühne runter Stage diven kann.
0: Boah.
2: Das ist schon die Vision und ich glaube, dass es auch ein bisschen notwendig ist, so eine Vision zu haben, weil man sonst relativ schnell ernüchtert ist von der von der Musikwelt, weil es ist doch ganz schön viel, was man irgendwie tun und delivern muss. Es gibt unfassbar viele gute Bands, die da draußen sind. Das heißt, der Markt ist hart umkämpft.
0: Ja, tatsächlich. Da ist zum Beispiel eben auch die Band Cross the Atlas. Auch sie wollen ihren Song bei Star FM im Radio hören. At the Edge heißt das gute Stück. Progressive Rock, Hard Rock Band aus dem Hochsauerland. Die ist auch gerne live unterwegs und noch gar nicht so lange.
3: Gegründet haben wir uns 2024. Wir sind eine vierköpfige Truppe, alle so Mitte, Ende 30. Ja, und wir machen Progressive Rock, Hard Rock, um genau zu sein.
0: Und jetzt liegt's an dir. Welchen Song willst du hören bei Star FM? Welcher Band willst du die Chance geben? Pole Dance aus Berlin oder den Hard Rockern aus dem Hochsauerland? Aktuell liegen sie ein bisschen weiter vorne, Cross the Atlas, mit mehr als 80%. Aber bis Donnerstag kann sich da noch viel ändern. Ne? Solange darfst du noch abstimmen auf starfm.de und in deiner Starfm-App.
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0: Stuff im Maximum Rock. And then a smaller set, Head Over Feet in deiner Stuff im Rush Hour am Montagnachmittag. Komm gut in deinen Feierabend. Jetzt mit frischem Rock zum Abstimmen.
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0: Da sagst du uns ja, welcher frische Rocksong dir am besten gefällt, welcher Rocksong es ganz weit nach oben verdient hat in die Rock Top 30 in deine StarFM Hörercharts. Und die präsentiert dir AI dann am Freitag ab 16.45 Uhr. Letzten Freitag gab es tatsächlich wieder eine neue Top 3 zu feiern. Platz 3, runter von der 2, Muse mit Cryogen. Platz 2, Wahnsinn, von der 0 auf die 2 gestiegen, Nickelback, ganz neu mit Rattle the

P. Ja, man muss mitsingen bei dem Song, oder? Klar, ist deine Nummer 1 in dieser Woche. Du hast gut durchgemischt. In dieser Woche gerne so weitermachen und vielleicht schafft es wieder eine neue Vorstellung wie die von Nickelback von der 0 in die Top 3. Vielleicht ist es ja dann die von Beartooth 3. Haben wir dir am Freitag vorgestellt? Das ist so ein weiterer Vorgeschmack auf ihr neues Album, das Pure Ecstasy heißen soll. Kommt am 28. August raus und wurde von Frontman Caleb Shomo geschrieben, aufgenommen und größtenteils auch selbst produziert. Dann kommen die auf Tour. Am 17. September spielen sie auf ihrer Pure Ecstasy World Tour in Frankfurt. Es folgen Oberhausen, Hannover, München und Berlin, präsentiert von Star for Maximum Rock. Macht der Song Bock auf die Konzerte? Was sagst du? Deine Stimme zählt auf starfm.de. Kannst du ihn richtig hoch reinvoten in die Starfm Rock Top 30. Hier ist Beartooth. Hier ist Free.

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10: Im Studio Philipp Ringe. Nach dem schrecklichen Anschlag auf den CSD in Berlin werden jetzt die Rufe nach Konsequenzen lauter. Justizsenatorin Badenberg hat bereits angekündigt, das Jugendstrafrecht zu überprüfen. Und der Regierende von Berlin Wegener forderte mehr Überwachung von Gefährdern, auch mit Fußfesseln.
11: Wie können wir solche Leute erreichen? Aber wir müssen eben auch genau sehen, wie wir solche Gefährder noch besser unter Kontrolle bekommen. Wir werden das nicht allein über Personal, sprich über Polizei, allein erreichen können, die solche Menschen 24/7 beobachten und unter Kontrolle haben, sondern ich glaube, wir müssen hier viel mehr noch technische Möglichkeiten nutzen. Ich denke da zum Beispiel an eine Fußfessel. Wir haben gerade jetzt in dieser Landesregierung eine Fußfessel auch für Frauenschläger eingeführt. Warum eigentlich nicht für Gefährder? Das muss funktionieren, dass wir solche Menschen noch besser im Blick haben.
10: Bei dem Anschlag wurden 29 Menschen zum Teil schwer verletzt und eine Frau getötet. Gute Nachrichten gibt's aber aus der Charité. Von den Schwerverletzten schwebt keiner mehr in Lebensgefahr. Zwischen Kaffeebecher und Papierbergen. In den nächsten Tagen werden sich noch viele im Büro einschließen. Denn wer keinen Steuerberater hat, muss seine Steuererklärung für das vergangene Jahr spätestens bis Freitag abgeben. Wer doch noch etwas mehr Zeit braucht, weil Unterlagen fehlen, sollte dem Finanzamt jetzt schon Bescheid sagen. Das geht auch per Mail. Ein Antrag auf Verlängerung wird dann meistens abgenickt, vor allem wenn dafür gute Gründe vorliegen. Wer sie ohne Erklärung zu spät abgibt, für den kann es richtig teuer werden, weil dann ja auch mal schnell eine Steuerschätzung auf dem Tisch liegt.
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10: Keiner will Italien trainieren, denn nachdem Fußballstar-Coach Pep Guardiola der Squadra Azzurra bereits ab

0: gesagt hat, wackelt jetzt auch Italien-Legende Andrea Pirlo. Er selbst sieht sich nicht mehr als Kandidat. Denn vor kurzem kam raus, dass er jede Menge Kontakte nach Russland hat und dafür gibt's ordentlich Kritik. Dass Pirlo aber komplett aus dem Rennen ist, hat der italienische Fußballverband noch nicht mitgeteilt. Soweit das Neueste aus dem Star FM News Center.
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2: 21 Grad müssen wir aktuell bei uns in Mitte, 21 Grad auch in Lichterfelde und 21 Grad in Teltow. Heute zum Lemmy Kravitz Konzert in der Uber Arena haben wir es in der Nacht teils klar und trocken, wenn du auf dem Weg nach Hause bist, bei Tiefstwerten von 9 Grad. Die Star FM Prognose: morgen heiter, trocken, viele Quellwolken sind auch da. Gegen Abend lockert es noch ein bisschen auf bei 24 Grad. Und übermorgen, ja, da dürfen wir wieder weniger anziehen. 30 Grad, Donnerstag 37 Grad. Und zum Glück haben wir unsere Star Ranger, die uns melden, wo es richtig, richtig dicke ist gerade, ne?
3: A10 Richtung Werder. Vor der Baustelle sind ungefähr 7-8 Kilometer Stau. Ab Parenzkanal schon stehen sie auf beiden Seiten. Bisschen aufpassen und Geduld haben. Danke.
2: Dankeschön, liebe Ellie. Dankeschön. 35 Minuten mehr macht das. Die B101 Richtung Mariendorf zwischen der Ausfahrt A10, Ludwigsfelde Ost und Großbären Süd sind Gegenstände auf der Fahrbahn und der Liegenbleiber dazu steht auch da. Und die B102 Richtung Brandenburg an der Havel zwischen Premnitz und Pritz Erbe gibt es Gefahr durch Gegenstände auf der Fahrbahn. In Jüterbock auf dem Truppenübungsplatz in Jüterbock West wird weiterhin gelöscht, deshalb kann es zu Rauchentwicklung kommen. Deshalb wird dir empfohlen, Fenster und Türen geschlossen zu halten und Lüftungen und Klimaanlagen abzuschalten. Blitz erwarten dich in Pankow auf der Prenzlauer Promenade, A24 Richtung Hamburg, Höhe Krem und in Waltersdorf auf der Berliner Straße. Und bei den Öffis gibt's nach der ärztlichen Versorgung eines Fahrgastes hier und da noch Verspätungen auf der S41. Wenn du noch was hast, Staus, Blitzer, gib's immer gerne durch. Die Star Ranger Hotline ist über die 0800 0303 666 zu füttern. Vielen Dank.
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2: An deinem Montagabend mit Bianca am Mikro und ey, heute im Urlaub. Ich hoffe, dein Chef kommt nicht noch mit einer üblen Überraschung um die Ecke. Oh, das muss heute noch fertig werden. Daughtry hören wir dazu gleich. No Surprise, Semisonic Hammer und Bring the Horizon. Hier ist Dark Side.

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0: Staff im Maximum Rock von Daughtry. No surprise. Ja, bitte keine Überraschung mehr heute an diesem Montagabend. Schließlich sind wir mitten in der Urlaubszeit hier und da sind die Leute schon unterwegs und das merken wir auch in der Staff im Redaktion. Und bist du auch schon am Planen, vielleicht sogar schon am Packen für Wacken? Maximum Rocker Micha hat das ja schon Samstag erledigt, oder?
1: Moin Bianca, hast du eine Glaskugel, wo du reinguckst, was man gerade macht? Natürlich packe ich für Wacken.
0: Ne? Und wenn die Koffer fertig sind, stellt sich natürlich die Frage, wann fahren wir los? Freunde von mir sind echt die Hardcore-Typen. Die sind immer gleich nach der Arbeit losgedüst, ab zur Fähre und dann über Nacht nach Schweden. Wahnsinn. Maximum Rocker Tore steht denen im Nix nach. Der hat heute früh im Staff im Breakfast Club diese wilde Geschichte erzählt und bitte nicht nachmachen.
2: Ich bin mal direkt nach einem Ärztekonzert losgefahren. War toll. Also so lange habe ich noch nie nach Dänemark gebraucht und meine Frau meinte, ich soll mal ein paar Mal rechts ranfahren. Ja, war ich mich ein bisschen übernommen, aber war okay.
0: Mann, Tore, ey. Mir ist das auch mal fast passiert. Ich fahre ja gerne nachts, ne? Damit man irgendwie früh da ist. Und dann stehe ich lieber noch am Ziel irgendwie rum. Aber es war nicht gut. Also das eine Mal wirklich, da hatte ich nicht genug geschlafen und da bin ich dann auch rechts rangefahren. Ich bin fast eingepennt. Also bitte, bitte lieber 10 Mal anhalten, als sich in Gefahr begeben. Gut planen also ist das Thema, liebe Tina. Du fährst gerne vormittags. Warum das denn?
3: Weil man, wie gesagt, ja meistens erst später einchecken kann und dann die Rush-Hour eigentlich schon relativ durch ist.
0: Wie hältst du Soundparty, Christoph?
4: Wenn ich irgendwie in Richtung Berge, Tirol, Dolomiten oder so gefahren bin, dann habe ich versucht, so loszufahren, dass ich vor dem Berufsverkehr an München vorbei bin, damit ich den Berufsverkehr von München ja nicht habe. Das heißt, möglichst vor 7 an München vorbei, da muss man halt entsprechend früh losfahren.
0: Und dann geht das, ne? Aber egal, ob du bist auf dem Weg nach Wacken, Warschau, Ostsee, Nordsee, Mittelmeer, egal was dein Ziel ist, pass gut auf dich auf, halt dich schön wach, gleich mit Maximum Rock von den Foo Fighters auf

0: Und Surrender an deinem Montagabend. Übrigens, Billy Talent ist als Support von Blink-182 auf ihrer Tour dabei. Erlebst du live, wenn du dir jetzt die StarFM-App runterlädst. 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

0: Stuff im Maximum Rock, Those Damn Crows, Dreaming an deinem Montagabend. Und du träumst auch von einem herrlichen Abend. Nur du, dein Sofa, ach, ein tolles Kaltgetränk, was Leckeres zu knabbern und einfach eine geile Serie, einen geilen Film heute Abend, statt rauszugehen. Die Couch ist also stärker als du und du hast aber noch eine Verabredung und willst da nicht hin. Dann hier die Top 3 witzigen Ausreden für deine Absage.
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0: Heute nicht. Ich wirke nur gesellschaftsfähig, bin es aber nicht.
1: Platz 2.
0: Sorry, heute wird nichts mehr. Ich bin mental bereits im Schlafanzug.
1: Platz 1.
0: Ich wollte kommen, aber dann habe ich mich gefragt, ob ich wirklich eine Hose anziehen will.
1: 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Klopf, klopf, wer ist da? Die 90er. Und die haben eine Band vergessen, die passt besser in die Jetztzeit. Aber nicht gleich ausrasten. Dexter and the Moonrocks mit Free.

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4: Im Studio Philipp Ringe. Nach dem schrecklichen Anschlag auf den CSD am Wochenende in Berlin will Innenminister Dobrindt jetzt Fußfesseln für Gefährder und eine Präventivhaft, um sie schneller aus dem Verkehr zu ziehen. Auch Kanzler Merz fordert Konsequenzen. Unter anderem soll geklärt werden, warum der Attentäter so nah an den CSD ranfahren konnte. Am Samstagabend raste ein mutmaßlicher Islamist mit einem Auto über den CSD. Dabei wurde eine Frau getötet, 29 Menschen zum Teil schwer verletzt. Mittlerweile sind aber alle außer Lebensgefahr. Ein Stück von Zehlendorf ist jetzt Weltkulturerbe. Die UNESCO hat die Waldsiedlung offiziell in die Liste der Welterbestätten mit aufgenommen. Wegen der bunten Häuser wird sie auch Papageiensiedlung genannt. Rund 2000 Häuser und Wohnungen entstanden in den 1920er Jahren. Mittendrin der U-Bahnhof Onkel Toms Hütte, ein Einkaufszentrum in einem Bahnhof. Vor 100 Jahren noch völlig revolutionär. Jetzt kommt Hilfe aus Deutschland. Im Kampf gegen den riesigen Waldbrand bei Bordeaux in Frankreich gibt's Unterstützung von der Bundeswehr. Zwei Transporthubschrauber und ein Transportflugzeug sind gestartet. An Bord Material, um Feuer zu löschen. Der Einsatz soll mehrere Tage dauern. Währenddessen haben die Flammen bereits eine Fläche von rund 42.000 Hektar zerstört. Und noch ist das Feuer nicht unter Kontrolle. Rund eine 250.000 Menschen musste in Sicherheit gebracht werden. Leichte Entwarnung dagegen in Spanien. Die Brände bei Madrid und Valencia haben die Einsatzkräfte so langsam im Griff.
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4: Für Fußballrekordmeister Bayern München geht's knapp einen Monat nach dem WM-Aus in die Vorbereitung auf die neue Bundesliga-Saison. Eine Woche nach dem offiziellen Trainingsstart sind jetzt auch Joshua Kimmich, Manuel Neuer und Co. mit dabei. Erstmal stehen Medizintests an. Die WM-Spieler

0: soll nach den Untersuchungen im Trainingslager am Tegernsee erste Einheiten absolvieren. Dort wird auch Neuzugang Nathaniel Brown von Eintracht Frankfurt erwartet. Los geht's in der Bundesliga dann Ende August. Bayern spielt am ersten Spieltag zu Hause gegen Stuttgart. Soweit das Neueste aus dem Star FM News Center.
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2: Mit Bianca am Mikro, heute im Urlaub und wir feiern den ersten Abend der Woche. Gleich mit Maximum Rock von Three Doors Down. Bloodhound Gang haben wir am Start und hier ist Limp Bizkit, Break Stuff.

0: Start mit Maximum Rock von Itchy mit Bleeding Heads und Heart Attacks. Ich freue mich schon so, den Song dann live zu hören, wenn Itchy wieder auf Tour kommen. Eine großartige Liveband. Und ich muss ganz ehrlich gestehen, gestern, ich habe es schon wieder vergessen, mein Hochzeitstag. Ach, 9 Jahre verheiratet und zack, was denn heute für ein Tag? Zum Glück ist es meinem Mann auch so gegangen. Und uns hat eine Freundin erinnert, die so meinte, ey, sag mal, habt ihr nichts Besseres zu tun, als mit mir zu telefonieren? Es ist also gerade noch gut gegangen. Und damit es dir besser geht und du, statt zu fluchen, besser jubelst, kannst du jetzt schon mal für den nächsten Hochzeitstag, Kennenlerntag und so weiter vorsorgen und auch noch sparen. 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
2: Nice.
0: Jetzt zuschnappen im Summer Sale, ganz nach dem Motto, Vorsorge ist besser als Nachsorge. Gleich die Band, die du mit der Stuff M-App live erlebst. Blink-182, All the Small Things.
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0: Daar van Maximum Rock von Bad Omens, Dying to Love. Ja, und wenn man an frische Alben denkt, ganz im Ernst, hätte man natürlich Bad Omens auf der Liste, Fury in the Slaughterhouse, die wir letzte Woche hatten, Muse, Frank Turner. Aber im Ernst, hättest du an die Purple gedacht?
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0: Die sind ja schon seit 1968 musikalisch unterwegs, aber sie werden zum Glück nicht müde, neue Musik rauszubringen. Haben sie jetzt zusammengefasst auf ihrem Album Splat, so heißt die neue Scheibe. Und da wird Ian Gillan zwischendurch ziemlich bissig. Der Opener Arrogant Boy nimmt einen arroganten, ignoranten Typen aufs Korn und hat dabei wirklich was vom klassischen frühen Deep Purple Sound. Wir hören mal rein. Das ist eine Nummer, die auch bei dir verdammt gut ankommt.
2: Alter Schwede, das geht ja ab, Junge. Deep Purple, Arrogant Boy. Was ist da los, Junge? Alter, da kann sich ja manche Band ordentlich eine Scheibe abschneiden, die auch prominent ist. Aber mit 80 Jahren so ein Feuerwerk abbrennen, lecko mio. Also Gillo sagt, Fan. Schöne Grüße.
0: Sehr schön, Gillo, danke. Aber noch schräger wird es bei Gil Trippin. In der Geschichte sitzen Gott und Charles Darwin, diese beiden, zusammen in einem Pub und überlegen, was beim Experiment Menschheit eigentlich schiefgelaufen ist. Und irgendwie zieht sich genau dieser Mix durchs ganze Album. Es gibt große Fragen. Natürlich kommt britischer Humor nicht zu kurz. Und dazwischen Deep Purple, die lieber ihre Riffs spielen, als eine philosophische Vorlesung zu halten. Also, wir hören mal rein. Hier ist Gil Trippin, frischer Rock von Deep Purple aus ihrem aktuellen Album Splat.

Star FM Maximum Rock, die Purple Guilt Trip und von ihrem aktuellen Star FM Album der Woche Splat. Na, wie gefällt dir das Ding? 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Jetzt schenke ich dir eine Runde Maximum Rock mit The Interrupters. Hier ist She's Kerosene.

0: Staff of Maximum Rock. An deinem Montag, hab einen wunderschönen Abend jetzt. Morgen früh ab 5:30 wieder der Staff im Breakfast Club mit Chris und der wieder gesunden Flora. Und ey, hörst du dann morgen ab 14.45 Uhr hier wieder in deiner Star FM Rush Hour. Viel Spaß damit und jetzt Prosti!
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3: Im Studio Philipp Ringe. Nach dem schrecklichen Anschlag auf den CSD am Wochenende in Berlin will Innenminister Dobrindt jetzt Fußfesseln für Gefährder und eine Präventivhaft, um sie schneller aus dem Verkehr zu ziehen. Auch Kanzler Merz fordert Konsequenzen. Unter anderem soll geklärt werden, warum der Attentäter so nah an den CSD ranfahren konnte. Am Samstagabend raste ein mutmaßlicher Islamist mit einem Auto über den CSD. Dabei wurde eine Frau getötet, 29 Menschen zum Teil schwer verletzt. Mittlerweile sind aber alle außer Lebensgefahr. Ein Stück von Zehlendorf ist jetzt Weltkulturerbe. Die UNESCO hat die Waldsiedlung offiziell in die Liste der Welterbestätten mit aufgenommen. Wegen der bunten Häuser wird sie auch Papageiensiedlung genannt. Rund 2000 Häuser und Wohnungen entstanden in den 1920er Jahren. Mittendrin der U-Bahnhof Onkel Toms Hütte, ein Einkaufszentrum in einem Bahnhof. Vor 100 Jahren noch völlig revolutionär. Jetzt kommt Hilfe aus Deutschland. Im Kampf gegen den riesigen Waldbrand bei Bordeaux in Frankreich gibt's Unterstützung von der Bundeswehr. Zwei Transporthubschrauber und ein Transportflugzeug sind gestartet. An Bord Material, um Feuer zu löschen. Der Einsatz soll mehrere Tage dauern. Währenddessen haben die Flammen bereits eine Fläche von rund 42.000 Hektar zerstört. Und noch ist das Feuer nicht unter Kontrolle. Rund eine Viertelmillion Menschen musste in Sicherheit gebracht werden. Leichte Entwarnung dagegen in Spanien. Die Brände bei Madrid und Valencia haben die Einsatzkräfte so langsam im Griff.
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3: Für Fußballrekordmeister Bayern München geht's knapp einen Monat nach dem WM aus.

0: In die Vorbereitung auf die neue Bundesliga-Saison. Eine Woche nach dem offiziellen Trainingsstart sind jetzt auch Joshua Kimmich, Manuel Neuer und Co. mit dabei. Erstmal stehen Medizintests an. Die WM-Spieler sollen nach den Untersuchungen im Trainingslager am Tegernsee erste Einheiten absolvieren. Dort wird auch Neuzugang Nathaniel Brown von Eintracht Frankfurt erwartet. Los geht's in der Bundesliga dann Ende August. Bayern spielt am ersten Spieltag zu Hause gegen Stuttgart. Soweit das Neueste aus dem Star FM News Center.
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1: Im Studio Philipp Ringe. Nach dem schrecklichen Anschlag auf den CSD am Wochenende in Berlin will Innenminister Dobrindt jetzt Fußfesseln für Gefährder und eine Präventivhaft, um sie schneller aus dem Verkehr zu ziehen. Auch Kanzler Merz fordert Konsequenzen. Unter anderem soll geklärt werden, warum der Attentäter so nah an den CSD ranfahren konnte. Am Samstagabend raste ein mutmaßlicher Islamist mit einem Auto über den CSD. Dabei wurde eine Frau getötet, 29 Menschen zum Teil schwer verletzt. Mittlerweile sind aber alle außer Lebensgefahr. Ein Stück von Zehlendorf ist jetzt Weltkulturerbe. Die UNESCO hat die Waldsiedlung offiziell in die Liste der Welterbestätten mit aufgenommen. Wegen der bunten Häuser wird sie auch Papageiensiedlung genannt. Rund 2000 Häuser und Wohnungen entstanden in den 1920er Jahren. Mittendrin der U-Bahnhof Onkel Toms Hütte, ein Einkaufszentrum in einem Bahnhof. Vor 100 Jahren noch völlig revolutionär. Jetzt kommt Hilfe aus Deutschland. Im Kampf gegen den riesigen Waldbrand bei Bordeaux in Frankreich gibt's Unterstützung von der Bundeswehr. Zwei Transporthubschrauber und ein Transportflugzeug sind gestartet. An Bord Material, um Feuer zu löschen. Der Einsatz soll mehrere Tage dauern. Währenddessen haben die Flammen bereits eine Fläche von rund 42.000 Hektar zerstört. Und noch ist das Feuer nicht unter Kontrolle. Rund eine 1/4 Million Menschen musste in Sicherheit gebracht werden. Leichte Entwarnung dagegen in Spanien. Die

0: Ende bei Madrid und Valencia haben die Einsatzkräfte so langsam im Griff.
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0: Für Fußballrekordmeister Bayern München geht's knapp einen Monat nach dem WM aus in die Vorbereitung auf die neue Bundesliga-Saison. Eine Woche nach dem offiziellen Trainingsstart sind jetzt auch Joshua Kimmich, Manuel Neuer und Co. mit dabei. Erstmal stehen Medizintests an. Die WM-Spieler sollen nach den Untersuchungen im Trainingslager am Tegernsee erste Einheiten absolvieren. Dort wird auch Neuzugang Nathaniel Brown von Eintracht Frankfurt erwartet. Los geht's in der Bundesliga dann Ende August. Bayern spielt am ersten Spieltag zu Hause gegen Stuttgart. Soweit das Neueste aus dem Star FM News Center.
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1: Im Studio Philipp Ringe. Nach dem schrecklichen Anschlag auf den CSD am Wochenende in Berlin will Innenminister Dobrindt jetzt Fußfesseln für Gefährder und eine Präventivhaft, um sie schneller aus dem Verkehr zu ziehen. Auch Kanzler Merz fordert Konsequenzen. Unter anderem soll geklärt werden, warum der Attentäter so nah an den CSD ranfahren konnte. Am Samstagabend raste ein mutmaßlicher Islamist mit einem Auto über den CSD. Dabei wurde eine Frau getötet, 29 Menschen zum Teil schwer verletzt. Mittlerweile sind aber alle außer Lebensgefahr. Ein Stück von Zehlendorf ist jetzt Weltkulturerbe. Die UNESCO hat die Waldsiedlung offiziell in die Liste der Welterbestätten mit aufgenommen. Wegen der bunten Häuser wird sie auch Papageiensiedlung genannt. Rund 2000 Häuser und Wohnungen entstanden in den 1920er Jahren. Mittendrin der U-Bahnhof Onkel Toms Hütte, ein Einkaufszentrum in einem Bahnhof. Vor 100 Jahren noch völlig revolutionär. Jetzt kommt Hilfe aus Deutschland. Im Kampf gegen den riesigen Waldbrand bei Bordeaux in Frankreich gibt's Unterstützung von der Bundeswehr. Zwei Transporthubschrauber und ein Transportflugzeug sind gestartet. An Bord Material, um Feuer zu löschen. Der Einsatz soll mehrere Tage dauern. Währenddessen haben die Flammen bereits eine Fläche von rund 42.000 Hektar zerstört. Und noch ist das Feuer nicht unter Kontrolle. Rund eine 250.000 Menschen musste in Sicherheit gebracht werden. Leichte Entwarnung dagegen in Spanien. Die Brände bei Madrid und Valencia haben die Einsatzkräfte so langsam im Griff.
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1: Für Fußballrekordmeister Bayern München geht's knapp einen Monat nach dem WM aus in die Vorbereitung auf die neue Bundesliga-Saison. Eine Woche nach dem offiziellen Trainingsstart sind jetzt auch Joshua Kimmich, Manuel Neuer und Co. mit dabei. Erstmal stehen Medizintests an. Die WM-Spieler sollen nach den Untersuchungen im Trainingslager am Tegernsee erste Einheiten absolvieren. Dort wird auch Neuzugang Nathaniel Brown von Eintracht Frankfurt erwartet. Los geht's in der Bundesliga dann Ende August. Bayern spielt am ersten Spieltag zu Hause gegen Stuttgart. Soweit das Neueste aus dem Star FM News Center.
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Brian Fallon and the Painkillers mit Not Bad for New Jersey.

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2: Im Studio Philipp Ringe. Welche Konsequenzen folgen auf den schrecklichen CSD-Anschlag vom Wochenende? Innenminister Dobrindt will schon mal Fußfesseln für Gefährder und eine Präventivhaft, um sie schneller aus dem Verkehr zu ziehen. So ähnlich auch die Forderung von Berlins Regierendem Kai Wegner. Zehlendorf jubelt, denn ein Teil davon ist jetzt Weltkulturerbe. Die UNESCO hat die Waldsiedlung in die Liste der Welterbestätten aufgenommen. Die wird wegen ihrer bunten Häuser ja auch Papageiensiedlung genannt. Rund 2000 Häuser und Wohnungen entstanden in den 1920er Jahren, mittendrin der U-Bahnhof Onkel Toms Hütte, ein Einkaufszentrum in einem Bahnhof, damals noch völlig revolutionär. Der Radwegzoff in der Kantstraße geht weiter. Der Senat will ihn weghaben, noch vor der Berlinwahl im September. Jetzt regt sich aber Widerstand. Die Deutsche Umwelthilfe will dagegen klagen. Die hat bereits vor ein paar Tagen einen Erfolg vor dem Verwaltungsgericht erreicht. In der Albrechtstraße in Steglitz gilt bald wieder Tempo 30 statt 50. Soweit der Star-FM-Nachrichtenüberblick.
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0: Konsequenzen folgen auf den schrecklichen CSD-Anschlag vom Wochenende. Innenminister Dobrindt will schon mal Fußfesseln für Gefährder und eine Präventivhaft, um sie schneller aus dem Verkehr zu ziehen. So ähnlich auch die Forderung von Berlins Regierendem Kai Wegner. Zehlendorf jubelt, denn ein Teil davon ist jetzt Weltkulturerbe. Die UNESCO hat die Waldsiedlung in die Liste der Welterbestätten aufgenommen. Die wird wegen ihrer bunten Häuser ja auch Papageiensiedlung genannt. Rund 2000 Häuser und Wohnungen entstanden in den 1920er Jahren. Mittendrin der U-Bahnhof Onkel Toms Hütte, ein Einkaufszentrum in einem Bahnhof, damals noch völlig revolutionär. Der Radwegzopf in der Kantstraße geht weiter. Der Senat will ihn weghaben, noch vor der Berlinwahl im September. Jetzt regt sich aber Widerstand. Die Deutsche Umwelthilfe will dagegen klagen. Die hat bereits vor ein paar Tagen einen Erfolg vor dem Verwaltungsgericht erreicht. In der Albrechtstraße in Steglitz gilt bald wieder Tempo 30 statt 50. Soweit der Star-FM-Nachrichtenüberblick.
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0: Im Studio Philipp Ringe. Welche Konsequenzen folgen auf den schrecklichen CSD-Anschlag vom Wochenende? Innenminister Dobrindt will schon mal Fußfesseln für Gefährder und eine Präventivhaft, um sie schneller aus dem Verkehr zu ziehen. So ähnlich auch die Forderung von Berlins Regierendem Kai Wegner. Zehlendorf jubelt, denn ein Teil davon ist jetzt Weltkulturerbe. Die UNESCO hat die Waldsiedlung in die Liste der Welterbestätten aufgenommen. Die wird wegen ihrer bunten Häuser ja auch Papageiensiedlung genannt. Rund 2000 Häuser und Wohnungen entstanden in den 1920er Jahren. Mittendrin der U-Bahnhof Onkel Toms Hütte, ein Einkaufszentrum in einem Bahnhof, damals noch völlig revolutionär. Der Radweg Zorf in der Kantstraße geht weiter. Der Senat will ihn weghaben, noch vor der Berlinwahl im September. Jetzt regt sich aber Widerstand. Die Deutsche Umwelthilfe will dagegen klagen. Die hat bereits vor ein paar Tagen einen Erfolg vor dem Verwaltungsgericht erreicht. In der Albrechtstraße in Steglitz gilt bald wieder Tempo 30 statt 50. Soweit der Star-FM-Nachrichtenüberblick.
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1: Im Studio Philipp Ringe. Welche Konsequenzen folgen auf den schrecklichen CSD-Anschlag vom Wochenende? Innenminister Dobrindt will schon mal Fußfesseln für Gefährder und eine Präventivhaft, um sie schneller aus dem Verkehr zu ziehen. So ähnlich auch die Forderung von Berlins Regierendem Kai Wegner. Zehlendorf jubelt, denn ein Teil davon ist jetzt Weltkulturerbe. Die UNESCO hat die Waldsiedlung in die Liste der Welterbestätten aufgenommen. Die wird wegen ihrer bunten Häuser ja auch Papageiensiedlung genannt. Rund 2000 Häuser und Wohnungen entstanden in den 1920er Jahren. Mittendrin der U-Bahnhof Onkel Toms Hütte, ein Einkaufszentrum in einem Bahnhof, damals noch völlig revolutionär. Der Radweg Zorf in der Kantstraße geht weiter. Der Senat will ihn weghaben, noch vor der Berlinwahl im September. Jetzt regt sich aber Widerstand. Die Deutsche Umwelthilfe will dagegen klagen. Die hat bereits vor ein paar Tagen einen Erfolg vor dem Verwaltungsgericht erreicht. In der Albrechtstraße in Steglitz gilt bald wieder Tempo 30 statt 50. Soweit der Star FM Nachrichtenüberblick.
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